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0: Nonsfeld meldet 19 Grad, Winzeln auch 19 und in Walshausen liegen wir bei 17 Grad.
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2: Ich bin David Riemer. Wie schädlich ist die Nutzung von TikTok, Instagram und Co. für Kinder und Jugendliche? Eine Expertengruppe wird der EU-Kommission heute Empfehlungen für ein Social-Media-Verbot für Kinder vorlegen.
3: Die EU-Kommission will keine unterschiedlichen Regeln zum Thema Kinder und Social Media in den EU-Ländern. Frankreich, Polen, Spanien, Griechenland und Österreich wollen beispielsweise Verbote, allerdings für verschiedene Altersgruppen mit unterschiedlichen Details. Ohne eine klare, einheitliche Ansage gegenüber den großen Anbietern dann geht das aber nicht. Und die Digitalpolitik ist nun mal Sache der Kommission. Der Expertenbericht wird erst nach der Sommerpause zu einem konkreten Vorschlag führen, der dann wohl auch heftig diskutiert wird. Aus Brüssel, Dieter Ebeling.
2: Das US-Militär greift nach eigenen Angaben erneut Ziele im Iran an. Der Iran solle so daran gehindert werden, Handelsschiffe in der Straße von Hormuz anzugreifen. Es ist die vierte Angriffswelle der USA, seit die Spannungen Mitte letzter Woche wieder zugenommen haben. UN-Generalsekretär Guterres reagierte auf X tief besorgt über die Eskalation. Er rief den Iran und die USA auf, die Verhandlungen unverzüglich wieder aufzunehmen. Bundesfamilienministerin Prien will den staatlichen Unterhaltsvorschuss künftig nur noch bis zum 16. Geburtstag von Kindern zahlen. Sie wolle dazu einen Gesetzentwurf vorlegen, sagte ein Ministeriumssprecher. Hintergrund sind die Sparvorgaben an den Bundeshaushalt.
4: Alleinerziehende können vom Staat Unterhaltsvorschuss beantragen, wenn der andere Elternteil, in der Praxis oftmals der Vater, kaum oder keinen Unterhalt zahlt. Der Staat kann sich das Geld eigentlich dann zurückholen, in der Praxis gelingt das aber nur selten. Und seit der letzten Reform haben sich die Ausgaben dazu vervierfacht. Kritik an den Plänen, den Vorschuss nur bis zum 16. Lebensjahr zu zahlen, kommt vom Deutschen Kinderhilfswerk. Der Kinderzuschlag wurde gerade erst gekürzt und nun die nächste Kürzung. Die Armutssituation von vielen Kindern und Jugendlichen werde dadurch noch weiter verschärft. Tine Klimach, Nachrichtenredaktion.
2: Zum Tennis. Alexander Zverev hat den Wimbledon-Titel verpasst. Die deutsche Nummer 1 verlor das Finale gegen den Weltranglisten-Ersten Jannik Sinner nach fast 4 Stunden in 4 Sätzen. Für Zverev ist es die 10. Niederlage in Serie gegen den Italiener.
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0: Bei uns von Kaiserslautern über Pirmasens bis Zweibrücken startet der Tag freundlich und trocken. Und später wird's richtig sommerlich warm. Mittags und am Nachmittag knacken viele Orte locker die 30-Grad-Marke. In Rieleberg sind morgen sogar bis zu 32 Grad drin. Dazu bleibt's meist freundlich mit ein paar Wolken. Also heute lieber leicht anziehen und den Tag entspannt im Schatten oder am späten Abend draußen genießen.
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0: Nonsfeld meldet 19 Grad, Winzeln auch 19 und in Walzhausen liegen wir bei 17 Grad.
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0: Bei uns von Kaiserslautern über Pirmasens bis Zweibrücken startet der Tag freundlich und trocken. Und später wird's richtig sommerlich warm. Mittags und am Nachmittag knacken viele Orte locker die 30-Grad-Marke. In Rieleberg sind morgen sogar bis zu 32 Grad drin. Dazu bleibt's meist freundlich mit ein paar Wolken. Also heute lieber leicht anziehen und den Tag entspannt im Schatten oder am späten Abend draußen genießen.
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0: 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Krebs.
1: Heute können Sie mit Ihrem diplomatischen Geschick und Einfühlungsvermögen Konflikte lösen und Menschen miteinander verbinden.
2: Löwe.
1: Im Moment ist ein guter Zeitpunkt, um Lösungen zu finden. Gehen Sie an, was Ihnen auf dem Herzen liegt.
2: Jungfrau.
1: In der Partnerschaft sollten Sie heute Ihre Liebe und Zuneigung ausdrücken, um die Bindung zu stärken. Romantische Gesten und aufmerksame Worte können Wunder bewirken.
2: Waage.
1: Heute können Sie durch Ihre Hilfsbereitschaft anderen Menschen Gutes tun und positive Energien verbreiten.
2: Skorpion.
1: Heute gibt's möglicherweise Ärger mit einer wichtigen Person. Aber keine Sorge, das renkt sich wieder ein.
2: Schütze.
1: Seien Sie authentisch und bleiben Sie sich treu. Auch wenn jemand anders Sie heute allzu gerne verbiegen will.
2: Steinbock.
1: Kreativität und Fantasie verhelfen Ihnen dazu, neue Möglichkeiten zu entdecken und innovative Lösungen zu finden. Lassen Sie sich von Ihrer Intuition leiten und seien Sie mutig.
2: Wassermann.
1: Yoga, Meditation und Atemübungen helfen Ihnen heute, innere Ruhe zu finden.
2: Fische.
1: Eine Chance, Ihre Führungsqualitäten zu zeigen und andere zu inspirieren, steht bevor. Seien Sie selbstbewusst, um Ihr Team zum Erfolg zu führen.
2: Widder.
1: Reflexion ist der Schlüssel zur persönlichen Entwicklung. Nehmen Sie sich Zeit, um über Ihr Leben nachzudenken und wachsen Sie durch Selbsterkenntnis.
2: Stier.
1: Ausdauer und Zielstrebigkeit sind heute Ihre Schlüssel, um den Tag zu meistern. Halten Sie durch.
2: Zwillinge.
1: Geld ist heute Ihr Ding. Nutzen Sie die Gelegenheit, um Ihre finanzielle Situation zu verbessern und neue Chancen zu ergreifen.
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0: In Otterbach gibt's 19 Grad, Bottenbach liegt bei 19 Grad und in Walshausen sind 17 Grad.
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3: Ich bin Tanja Wagner. Das US-Militär hat nach eigenen Angaben erneut Ziele im Iran angegriffen. Die Angriffe sollen den Iran in seiner Fähigkeit einschränken, Handelsschiffe in der Straße von Hormuz zu attackieren, teilte das zuständige US-Regionalkommando mit.
4: Es ist bereits die vierte Angriffswelle der USA, seit der Konflikt Mitte letzter Woche wieder aufgeflammt ist. Die Attacken hätten sich gegen Raketenstellungen und Anlagen zur Luftabwehr gerichtet, berichten US-Medien. Außerdem seien Boote der iranischen Revolutionsgarden angegriffen worden. UN-Generalsekretär Guterres reagierte auf der Plattform X tief besorgt über die derzeitige Situation. Er rief den Iran und die USA auf, die Verhandlungen unverzüglich wieder aufzunehmen und offene Fragen auf diplomatischem Wege zu lösen. David Riemer, Nachrichtenredaktion.
3: Experten überreichen EU-Kommissionspräsidentin von der Leyen heute einen Bericht mit Empfehlungen für ein mögliches Mindestalter in sozialen Netzwerken. Die Vorschläge könnten auch für die deutsche Debatte über ein Social-Media-Verbot für Kinder und Jugendliche wichtig werden. Regeln für Plattformen wie TikTok, Instagram oder Snapchat kann vor allem die EU-Kommission durchsetzen. Mindestens 5 Menschen sind an diesem Wochenende beim Baden ums Leben gekommen, darunter auch ein 13 Jahre altes Mädchen in Schleswig-Holstein. Die DLRG warnt deshalb eindringlich vor den Gefahren im Wasser.
5: Schon im Juni hatte es so viele Badetote gegeben wie seit mehr als 20 Jahren nicht mehr. Nach Angaben der DLRG ertranken im Juni bundesweit mindestens 99 Menschen, so viele wie seit dem Hitzesommer 2003 in keinem Juni mehr. Besonders häufig kamen Männer ums Leben, viele Opfer waren jünger als 30 Jahre. Die meisten tödlichen Unfälle ereigneten sich in Seen und Flüssen. Die DLRG rät, nur an bewachten Badestellen schwimmen zu gehen, nicht überhitzt ins Wasser zu springen und Kinder am Wasser nie unbeaufsichtigt zu lassen. Thomas Pleskin, Nachrichtenredaktion.
3: Alexander Zverev hat den Wimbledon-Titel verpasst. Die deutsche Nummer 1 verlor das Finale gegen den Weltranglisten-Ersten Jannik Sinner nach fast 4 Stunden in 4 Sätzen. Für Zverev ist es die 10. Niederlage in Serie gegen den Italiener. Die Hoffnungen auf den ersten deutschen Wimbledon-Gewinner seit Michael Stich vor 35 Jahren erfüllten sich damit nicht.
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0: Bei uns von Kaiserslautern über Pirmasens bis Zweibrücken wird's heute richtig heiß. Mit meist 30 bis 33 Grad und nur ein paar Wolken, die kurz Schatten spenden. Morgen legt die Sonne nochmal nach, in Dellfeld sind sogar bis zu 34 Grad drin. Also langsam machen, Mittagshitze meiden und jede kühle Ecke mitnehmen, die ihr kriegen könnt.
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6: Der Blick auf die Straßen sieht aktuell noch ganz gut aus. Keine großen Staus der Zeit. Wir wünschen euch eine gute und sichere Fahrt.
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6: Aktuell noch keine Blitzer, falls ihr aber welche unterwegs entdeckt, dann meldet ihr uns wie immer an die 0631 75 00 und 4x die 7. Gute Fahrt, kommt gut an.
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6: Schönen guten Morgen, da bin ich wieder, zurück aus dem Urlaub, hier ist der Marco, schönen guten Morgen. Gemeinsam starten wir jetzt erstmal in diese neue Woche rein, oder? Machen wir mit dem besten Hits aller Zeiten. Kim Wilde, You Keep Me Hanging On, haben wir für euch jetzt am Start. Olivia Dean mit So Easy to Fall in Love, die gibt's direkt im Anschluss. Und natürlich viel, viel, viel Hitze heute, das heißt viel, viel, viel trinken, ihr Lieben. Gehen wir's gemeinsam an.
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0: Krankenkassen stehen finanziell unter Druck und das bekommen jetzt auch die Versicherten zu spüren. Der Bundesrat hat am Freitag dem Sparpaket für die gesetzliche Krankenversicherung zugestimmt. Was sich dadurch jetzt ändert und warum die Reform so umstritten ist, hat Kollege Elliot für uns mal zusammengefasst.
1: Jetzt ist der Weg frei. Nach dem Bundestag hat auch der Bundesrat dem Sparpaket für die gesetzliche Krankenversicherung zugestimmt. Ziel ist es, ein Milliardenloch bei den Krankenkassen zu stopfen und weitere Beitragserhöhungen möglichst zu verhindern. Geplant sind Einsparungen an vielen Stellen, zum Beispiel bei Arztpraxen, Krankenhäusern, Apotheken und der Pharmaindustrie. Gleichzeitig müssen sich aber auch Versicherte auf Änderungen einstellen. So steigen die Zuzahlungen für Medikamente von bisher mindestens 5 und höchstens 10 Euro auf künftig 7,50 Euro bis 15 Euro. Außerdem wird die kostenlose Mitversicherung von Ehepartnern eingeschränkt, allerdings mit Ausnahmen, etwa für Eltern mit Kindern unter 12 Jahren. Nach Angaben der Bundesregierung hätte den Krankenkassen ohne die Reform im kommenden Jahr ein Defizit von bis zu 19 Milliarden Euro gedroht. Bundesgesundheitsministerin Nina Wagen spricht deshalb von einer notwendigen Maßnahme, um die Finanzen der Krankenkassen zu stabilisieren. Kritik kommt dagegen von der Opposition. Grüne und Linke befürchten, dass die Reform vor allem Versicherte belastet und gleichzeitig die eigentlichen Ursachen der steigenden Gesundheitskosten nicht löst.
0: Mehr Zuzahlungen, weniger Leistungen, dafür aber stabile Krankenkassenbeiträge? Naja, was haltet ihr von dem Sparpaket? Ist es ein notwendiger Schritt oder werden die Versicherten zu stark belastet? Schreibt's uns oder diskutiert mit über die 0631 75 00 4x die 7.
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0: Einen wunderschönen guten Morgen. Hier ist eure Antenne und ja, manchmal weint man, weil man traurig ist. Manchmal weint man aus Euphorie, aus Freude und manchmal auch aus den vielleicht falschen Gründen. Und dann spricht man von den sogenannten Krokodilstränen, die vergossen werden. Aber warum eigentlich? Was hat ein Krokodil mit Tränen zu tun? Und warum sind sie so falsch? Die Antwort darauf gibt's gleich in weniger als 20 Minuten. Denn warum ist das so? Bleibt dran.
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0: In Otterbach gibt es 19 Grad, Bottenbach liegt bei 19 Grad und in Walshausen sind es 17 Grad.
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3: Mit Max Wischermann. Schönen guten Morgen. Die Stadt Kaiserslautern bewirbt sich um Bundesförderung für die Sanierung ihrer Freibäder. Der Stadtrat hat vor der Sommerpause mehrheitlich grünes Licht für entsprechende Projektskizzen gegeben. Konkret geht es um das Warmfreibad und die Waschmühle. Im Warmfreibad sollen unter anderem Elektroanlagen saniert, die Heizungsverteilung erneuert, Beckenabdeckung eingebaut und eine Photovoltaikanlage installiert werden. Für die Waschmühle ist eine umfangreiche Generalsanierung vorgesehen. Geplant sind unter anderem neue Personal- und Sanitätsbereiche, die Sanierung von Umkleiden- und Lagerflächen sowie die Erneuerung des Kinderplanschbeckens und der Wasseraufbereitung. Das Bundesförderprogramm unterstützt Kommunen bei der Sanierung und Modernisierung von Schwimmbädern. In Pirmasens ist ein 69-jähriger Mann Opfer eines Schockanrufs geworden. Nach Angaben der Polizei meldeten sich unbekannte Täter am Freitagmittag bei dem Mann in der Kronprinzenstraße und gaben sich als Polizeibeamte aus. Sie behaupteten, die Schwiegertochter des Mannes müsse nach einer Straftat gegen Kaution aus dem Gefängnis ausgelöst werden. Kurz darauf erschien ein unbekannter Täter zur Geldabholung. Die Betrüger erbeuteten Bargeld im vierstelligen Bereich. Die Polizei warnt erneut vor solchen Anrufen. Wer am Telefon aufgefordert wird, Geld bereitzustellen oder zu übergeben, sollte sofort auflegen und die Polizei informieren. In Obersimpen ist es nach dem Dorffest zu einer Schlägerei unter mehreren jungen Erwachsenen gekommen. Der Vorfall passierte in der Nacht auf Samstag gegen 1.30 Uhr nach Ende der Veranstaltung. Nach Angaben der Polizei setzte einer der Beteiligten auch ein Pfefferspray ein. Die Einsatzkräfte konnten die Beteiligten vor Ort antreffen und ermitteln. Mehrere der jungen Erwachsenen waren laut Polizei zum Teil erheblich alkoholisiert. Gegen sie wurden Platzverweise ausgesprochen. Die Hintergründe der Auseinandersetzung werden jetzt von der Polizei und Staatsanwaltschaft geprüft. Zum Sport. Die U21 des 1. FC Kaiserslautern startet mit einem Heimspiel in die neue Regionalliga-Saison. Der Aufsteiger empfängt am ersten Spieltag Anfang August den SGV Heilbronn Freiberg. Die Regionalliga Südwest hat am Wochenende den Rahmenspielplan für die Saison 2026-27 veröffentlicht. Für die jungen Roten Teufel geht es am zweiten Spieltag auswärts zum FC Astoria Waldorf. Beendet wird die Saison ebenfalls mit einem Heimspiel. Am letzten Spieltag empfängt die U21 des FCK den SSV Ulm 1846.
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0: Bei uns von Kaiserslautern über Pirmasens bis Zweibrücken wird's heute richtig heiß. Mit meist 30 bis 33 Grad und nur ein paar Wolken, die kurz Schatten spenden. Morgen legt die Sonne nochmal nach, in Dellfeld sind sogar bis zu 34 Grad drin. Also langsam machen, Mittagshitze meiden und jede kühle Ecke mitnehmen, die ihr kriegen könnt.
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4: Momentan nichts los auf den Straßen bei uns in der Westpfalz. Wir wünschen euch eine gute und sichere Fahrt. Kommt gut ans Ziel.
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4: Blitzer haben wir derzeit keine. Wenn ihr aber welche unterwegs entdeckt, dann meldet sie uns. Wie immer natürlich 0631 75 00 4 mal die 7. Direkt zu uns ins Studio anrufen oder eine WhatsApp schicken.
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0: Schönen Montag zusammen, hier ist eure Antenne und natürlich gibt's an dieser Stelle wieder Antworten auf all eure Fragen. In Warum ist das so? Wenn ihr mal Frage habt, schickt's uns gerne rein. Die heutige Frage kommt von Maren aus Kaiserslautern, die wollt gerne mal wissen, warum weint man eigentlich Krokodilstränen, wenn man sie gar nicht so ehrlich meint? Die Antwort gibt's jetzt.
1: Ich hab gar nichts verstanden.
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0: Wenn jemand traurig tut, aber eigentlich gar nicht wirklich traurig ist, dann heißt schnell, ach komm, das sind doch nur Krokodilstränen. Aber warum ausgerechnet Krokodile? Es wird spannend. Schon früher glaubten nämlich Menschen, Krokodile würden weinen, wenn sie ihre Beute fressen. Also so nach dem Motto, erst zuschnappen und dann ganz scheinheilig traurig sein. Ziemlich makaber, aber genau daraus kommt eben das Bildnis. Tränen, die nicht echt gemeint sind. Tatsächlich können Krokodile aber auch beim Fressen Tränenflüssigkeit absondern. Das hat nichts mit Mitleid zu tun. Die Tiere sitzen da nicht und denken, oh nein, das arme Mittagessen. Aber wahrscheinlich entsteht der Effekt durch Druck auf die Drüsen rund ums Auge, wenn sie ihr Maul weit aufreißen. Also wenn jemand Krokodilstränen weint, dann sieht er zwar nach Trauer aus, aber ehrlich gemeint ist es nicht unbedingt. Oder kurz gesagt, große Tränen, kleines Mitgefühl.
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0: Eisenborn gibt's gerade 19 Grad, Tröben meldet 21 und Rosenkopf liegt bei 20 Grad.
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3: Ich bin Tanja Wagner. Wie schädlich ist die Nutzung von TikTok, Instagram und Co. für Kinder und Jugendliche? Eine Expertengruppe wird der EU-Kommission heute Empfehlungen für ein Social-Media-Verbot für Kinder vorlegen.
4: Die EU-Kommission will keine unterschiedlichen Regeln zum Thema Kinder und Social Media in den EU-Ländern. Frankreich, Polen, Spanien, Griechenland und Österreich wollen beispielsweise Verbote, allerdings für verschiedene Altersgruppen mit unterschiedlichen Details. Ohne eine klare, einheitliche Ansage gegenüber den großen Anbietern geht das aber nicht. Und die Digitalpolitik ist nun mal Sache der Kommission. Dieter Hebeling, Brüssel.
3: Das US-Militär hat seine nächtlichen Attacken auf Ziele im Iran nach mehreren Stunden für beendet erklärt. Es war bereits die vierte Angriffswelle der USA, seit die Feindseligkeiten in der Nacht zu Mittwoch wieder aufflammten. Angeblich wurden iranische Flugabwehrsysteme und Raketenstellungen zerstört. Die Straße von Hormuz habe essentielle Bedeutung für den weltweiten Handel und werde nicht vom Iran kontrolliert, betonte CENTCOM. UN-Generalsekretär Guterres rief beide Seiten auf X auf, unverzüglich wieder miteinander zu verhandeln. Immer mehr Menschen in Deutschland leiden unter den Folgen von Hitze. Nach einer Forsa-Studie im Auftrag der DAK Gesundheit hatte rund jeder und jede Dritte dadurch bereits gesundheitliche Beschwerden. Mehr als bei den gleichen Umfragen in den Vorjahren.
5: Müdigkeit, Abgeschlagenheit und Schlafprobleme nannten Betroffene am häufigsten. Mehr als die Hälfte klagte außerdem über Kreislaufbeschwerden oder Kopfschmerzen. Frauen sind laut Umfrage deutlich häufiger betroffen als Männer. Eine neue Studie zeigt außerdem, nach Hitzewellen kommen Menschen häufiger wegen psychischer und Verhaltensstörungen in ein Krankenhaus. Knapp 2/3 der Befragten machen sich große oder sehr große Sorgen wegen Hitze. 3/4 halten die aktuellen Hitzeschutzmaßnahmen für nicht ausreichend. David Riemer, Berlin.
3: In der Bundestrainerfrage soll sich die DFB-Spitze morgen mit Red Bull-Geschäftsführer Minzlaff treffen. Laut Kicker geht es um einen vorzeitigen Ausstieg von Wunschkandidat Klopp aus dessen Vertrag bei Red Bull. Der DFB und Klopp sind sich bis auf Detailfragen über eine Zusammenarbeit bis zur WM 2030 einig.
2: Und jetzt noch mehr Informationen aus unserer Region.
6: Mit Max Wischermann. Schönen guten Morgen. Die Stadt Kaiserslautern bewirbt sich um Bundesförderung für die Sanierung von Warmfreibad und Waschmühle. Außerdem in den Regionalnachrichten um halb. In Pirmasens ist ein 69-jähriger Mann Opfer eines Schockanrufs geworden. Zum Sport. Die U21 des 1. FC Kaiserslautern startet mit einem Heimspiel in die neue Regionalligasaison. Ausführliche Nachrichten aus der Region gibt's wieder um halb.
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0: Im Raum Kaiserslautern, Pirmasens und Zweibrücken startet der Tag freundlich. Aber der Sommer zieht gleich richtig an. Heute klettern die Werte überall auf knapp 31 bis 33 Grad. Dazu gibt's tagsüber viel Wolkenmix und am Abend lokal mal einen kurzen Schauer. Morgen bleibt's heiß und in der Ecke um Zweibrücken kann es später sogar mal rumpeln. Also nicht zu viel vornehmen, lieber locker bleiben und die Mittagshitze etwas entschärfen.
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7: Der Blick auf die Straßen sieht aktuell noch ganz gut aus. Keine großen Staus der Zeit. Wir wünschen euch eine gute und sichere Fahrt.
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7: Aktuell noch keine Blitzer. Falls ihr aber welche unterwegs entdeckt, dann meldet sie uns wie immer an die 0631 75 00 und 4x die 7. Gute Fahrt, kommt gut an.
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7: Montagmorgen, neue Woche. Schön, dass ihr auch mit dabei seid. Ja, es ist Ferienzeit. Was soll ich sagen? Es ist auch knallheiß, deswegen dementsprechend, es ist eigentlich das richtige Wetter für die Ferien. Ab mit euch ins Schwimmbad, sobald die natürlich aufmachen hier bei uns in der Region. Jetzt erstmal vielleicht ein Käffchen zum Wachwerden trinken und in den Tag reinzustarten, gibt's natürlich noch dazu die besten Hits aller Zeiten mit Laura Branigan und Gloria starten jetzt rein.
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1: Eisenborn gibt's gerade 19 Grad, Tröben meldet 21 und Rosenkopf liegt bei 20 Grad.
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4: Mit Max Wischermann. Schönen guten Morgen. Die Stadt Kaiserslautern bewirbt sich um Bundesförderung für die Sanierung ihrer Freibäder. Der Stadtrat hat vor der Sommerpause mehrheitlich grünes Licht für entsprechende Projektskizzen gegeben. Konkret geht es um das Warmfreibad und die Waschmühle. Im Warmfreibad sollen unter anderem Elektroanlagen saniert, die Heizungsverteilung erneuert, Beckenabdeckung eingebaut und eine Photovoltaikanlage installiert werden. Für die Waschmühle ist eine umfangreiche Generalsanierung vorgesehen. Geplant sind unter anderem neue Personal- und Sanitätsbereiche, die Sanierung von Umkleiden- und Lagerflächen sowie die Erneuerung des Kinderplanschbeckens und der Wasseraufbereitung. Das Bundesförderprogramm unterstützt Kommunen bei der Sanierung und Modernisierung von Schwimmbädern. In Pirmasens ist ein 69-jähriger Mann Opfer eines Schockanrufs geworden. Nach Angaben der Polizei meldeten sich unbekannte Täter am Freitagmittag bei dem Mann in der Kronprinzenstraße und gaben sich als Polizeibeamte aus. Sie behaupteten, die Schwiegertochter des Mannes müsse nach einer Straftat gegen Kaution aus dem Gefängnis ausgelöst werden. Kurz darauf erschien ein unbekannter Täter zur Geldabholung. Die Betrüger erbeuteten Bargeld im vierstelligen Bereich. Die Polizei warnt erneut vor solchen Anrufen. Wer am Telefon aufgefordert wird, Geld bereitzustellen oder zu übergeben, sollte sofort auflegen und die Polizei informieren. In Obersimpen ist es nach dem Dorffest zu einer Schlägerei unter mehreren jungen Erwachsenen gekommen. Der Vorfall passierte in der Nacht auf Samstag gegen 1.30 Uhr nach Ende der Veranstaltung. Nach Angaben der Polizei setzte einer der Beteiligten auch ein Pfefferspray ein. Die Einsatzkräfte konnten die Beteiligten vor Ort antreffen und ermitteln. Mehrere der jungen Erwachsenen waren laut Polizei zum Teil erheblich alkoholisiert. Gegen sie wurden Platzverweise ausgesprochen. Die Hintergründe der Auseinandersetzung werden jetzt von der Polizei und Staatsanwaltschaft geprüft. Zum Sport. Die U21 des 1. FC Kaiserslautern startet mit einem Heimspiel in die neue Regionalligasaison. Der Aufsteiger empfängt am ersten Spieltag Anfang August den SGV Heilbronn Freiberg. Die Regionalliga Südwest hat am Wochenende den Rahmenspielplan für die Saison 2026-27 veröffentlicht. Für die jungen Roten Teufel geht es am zweiten Spieltag auswärts zum FC Astoria Waldorf. Beendet wird die Saison ebenfalls mit einem Heimspiel. Am letzten Spieltag empfängt die U21 des FCK den SSV Ulm 1846.
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1: Im Raum Kaiserslautern, Pirmasens und Zweibrücken startet der Tag freundlich. Aber der Sommer zieht gleich richtig an. Heute klettern die Werte überall auf knapp 31 bis 33 Grad. Dazu gibt's tagsüber viel Wolkenmix und am Abend lokal mal einen kurzen Schauer. Morgen bleibt's heiß und in der Ecke um Zweibrücken kann es später sogar mal rumpeln. Also nicht zu viel vornehmen, lieber locker bleiben und die Mittagshitze etwas entschärfen.
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5: Momentan nichts los auf den Straßen bei uns in der Westpfalz. Wir wünschen euch eine gute und sichere Fahrt. Kommt gut ans Ziel.
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5: Blitzer haben wir derzeit keine. Wenn ihr aber welche unterwegs entdeckt, dann meldet sie uns. Wie immer natürlich 0631 7500 4x7. Direkt zu uns ins Studio anrufen oder eine WhatsApp schicken.
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1: Ein Gartenhaus abreißen klingt erstmal nach Staub, Muskelkater, vielleicht auch eine Fahrt zum Wertstoffhof, ne? Bei einer Familie in England wurde daraus aber plötzlich eine kleine Zeitreise. Phoebe Smirrell und ihre Familie leben in Norton. In ihrem Garten stand eine alte Laube, die langsam auf einer Seite abgesackt war. Das Holz war morsch, rund um den Sockel entstanden Löcher, also war klar, das Ding muss weg. Die Familie wusste zwar, dass darunter angeblich ein alter Luftschutzbunker aus dem Zweiten Weltkrieg liegen soll, gerechnet hatten sie aber eher mit einem kleinen Loch im Boden. Stattdessen kam unter der Bodenplatte plötzlich eine Steintreppe zum Vorschein und die führte in einen richtigen Raum unter der Erde. Unten wartete allerdings keine gemütliche Geheimhöhle, sondern erstmal fast ein Meter Wasser. Dazu alte Rohre, Schläuche, Kanister und eine uralte Flasche mit ziemlich fragwürdigem Inhalt. Als Phoebe und ihr Mann sie öffneten, kam ihnen ein Geruch entgegen, den man wahrscheinlich nicht als Duftkerze verkaufen würde. Trotzdem ist die Familie begeistert. Der Bunker ist erstaunlich gut erhalten und jetzt wollen sie ihn trockenlegen und wieder nutzbar machen. Die Ideen reichen von der Filmecke mit Beamer bis hin zur Sauna. Aus einem kaputten Gartenhaus wurde also ein ganz neuer Raum unter der Erde und ganz ehrlich, wer beim Aufräumen im Garten plötzlich einen eigenen Bunker findet, hat beim Thema Hobbykeller, glaube ich, offiziell gewonnen.
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0: In Weilerbach gibt es 22 Grad, Kröppen und Riedelberg melden 21 Grad.
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3: Ich bin Tanja Wagner. Das US-Militär hat nach eigenen Angaben erneut Ziele im Iran angegriffen. Die Angriffe sollen den Iran in seiner Fähigkeit einschränken, Handelsschiffe in der Straße von Hormuz zu attackieren, teilte das zuständige US-Regionalkommando mit.
4: Es ist bereits die vierte Angriffswelle der USA, seit der Konflikt Mitte letzter Woche wieder aufgeflammt ist. Die Attacken hätten sich gegen Raketenstellungen und Anlagen zur Luftabwehr gerichtet, berichten US-Medien. Außerdem seien Boote der iranischen Revolutionsgarden angegriffen worden. UN-Generalsekretär Guterres reagierte auf der Plattform X tief besorgt über die derzeitige Situation. Er rief den Iran und die USA auf, die Verhandlungen unverzüglich wieder aufzunehmen und offene Fragen auf diplomatischem Wege zu lösen. David Riemer, Nachrichtenredaktion.
3: Experten überreichen EU-Kommissionspräsidentin von der Leyen heute einen Bericht mit Empfehlungen für ein mögliches Mindestalter in sozialen Netzwerken. Die Vorschläge könnten auch für die deutsche Debatte über ein Social-Media-Verbot für Kinder und Jugendliche wichtig werden. Regeln für Plattformen wie TikTok, Instagram oder Snapchat kann vor allem die EU-Kommission durchsetzen. Mindestens 5 Menschen sind an diesem Wochenende beim Baden ums Leben gekommen, darunter auch ein 13 Jahre altes Mädchen in Schleswig-Holstein. Die DLRG warnt deshalb eindringlich vor den Gefahren im Wasser.
5: Schon im Juni hatte es so viele Badetote gegeben wie seit mehr als 20 Jahren nicht mehr. Nach Angaben der DLRG ertranken im Juni bundesweit mindestens 99 Menschen, so viele wie seit dem Hitzesommer 2003 in keinem Juni mehr. Besonders häufig kamen Männer ums Leben, viele Opfer waren jünger als 30 Jahre. Die meisten tödlichen Unfälle ereigneten sich in Seen und Flüssen. Die DLRG rät, nur an bewachten Badestellen schwimmen zu gehen, nicht überhitzt ins Wasser zu springen und Kinder am Wasser nie unbeaufsichtigt zu lassen. Thomas Bleski, Nachrichtenredaktion.
3: Alexander Zverev hat den Wimbledon-Titel verpasst. Die deutsche Nummer 1 verlor das Finale gegen den Weltranglisten-Ersten Jannik Sinner nach fast 4 Stunden in 4 Sätzen. Für Zverev ist es die 10. Niederlage in Serie gegen den Italiener. Die Hoffnungen auf den ersten deutschen Wimbledon-Gewinner seit Michael Stich vor 35 Jahren erfüllten sich damit nicht.
2: Und jetzt noch mehr Informationen aus unserer Region.
6: Mit Max Wischermann. Schönen guten Morgen. Die Stadt Kaiserslautern bewirbt sich um Bundesförderung für die Sanierung von Warmfreibad und Waschmühle. Außerdem in den Regionalnachrichten um 12:30. In Pirmasens ist ein 69-jähriger Mann Opfer eines Schockanrufs geworden. Zum Sport. Die U21 des 1. FC Kaiserslautern startet mit einem Heimspiel in die neue Regionalligasaison. Ausführliche Nachrichten aus der Region gibt's wieder um 12:30.
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0: Heute wird es bei uns im Südwesten richtig sommerlich. In Kaiserslautern, Pirmasens und Zweibrücken knackt das Thermometer locker um die 31 bis 32 Grad. Dazu gibt es viel Sonne und zwischendurch ein paar Wolken. Richtig frische Luft ist das nicht mehr, also lieber früh los, Schatten mitnehmen und die Mittagshitze nicht unterschätzen. Auch morgen bleibt's heiß, nur ganz vereinzelt kann mal ein kurzer Schauer dazwischen funken.
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7: Der Blick auf die Straßen sieht aktuell noch ganz gut aus. Keine großen Staus der Zeit. Wir wünschen euch eine gute und sichere Fahrt.
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7: Aktuell noch keine Blitzer. Falls ihr aber welche unterwegs entdeckt, dann meldet sie uns wie immer an die 0631 75 00 und 4x die 7. Gute Fahrt, kommt gut an.
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7: Kurz nach 8, so startet doch der Tag richtig gut, oder? Mit uns, mit guter Laune, mit schönem Wetter, mit viel Sonnenschein und natürlich mit den besten Hits aller Zeiten. Rio Reiser, König von Deutschland. Das ist so eine richtig geile, gute Laune-Nummer, um heute Morgen einfach erstmal wach zu werden. Die gibt's jetzt für euch. Im Anschluss Hozier mit Too Sweet, also kann nur ein guter Tag werden, oder?
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0: Einen wunderschönen guten Morgen in die Westpfalz. Hier ist eure Antenne. Heute wird es wieder mal ganz schön knackig heiß werden bei uns. Temperaturen erreichen teilweise knapp über der 30 Grad. Und ich weiß, wir genießen den Sommer. Wir genießen die Sonne, die warme Luft und die kurzen Wege zum Eis. Das klingt natürlich erstmal schön, aber nochmal der Hinweis an alle Hundebesitzer. Bei diesen Temperaturen gibt es nämlich eine Sache, die wirklich absolut wichtig ist. Lasst die Hunde nicht im Auto zurück. Nicht mal kurz, ne? Also nicht nur für 5 Minuten, nicht nur ganz schnell zum Bäcker, zur Apotheke oder in den Supermarkt. Ein Auto kann sich in der Sonne so extrem schnell aufheizen, das kann man fast gar nicht glauben. Auch dann, wenn das Fenster einen Spalt weit offen ist. Für uns fühlt es sich vielleicht noch nach einem kurzen Erledigungsweg an. Für einen Hund kann es im Auto aber wirklich sehr schnell lebensgefährlich werden. Hunde können nicht so schwitzen wie wir, ne? Die regulieren ihre Temperatur vor allem übers Hecheln. Und wenn die Luft im Auto immer heißer wird, reicht das irgendwann einfach nicht mehr aus. Deshalb nehmt euren Hund mit. Oder lasst ihn zu Hause im Kühlen und plant die Wege so, dass er gar nicht erst in irgendeiner Art und Weise im Auto warten muss. Und wenn ihr irgendwo einen Hund in einem aufgeheizten Auto seht, bitte nicht einfach weitergehen. Schaut, ob ihr den Besitzer finden könnt. Und wenn das Tier schon stark hechelt, apathisch wirkt oder offensichtlich in Not ist, ruft lieber direkt die Polizei oder die Feuerwehr. Denn bei diesem Wetter gilt ganz einfach, kein Hund wartet im Auto, auch nicht mal kurz.
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0: In Weilerbach gibt's 22 Grad, Krötten und Riedelberg melden 21 Grad.
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3: Mit Max Wischermann. Schönen guten Morgen. Die Stadt Kaiserslautern bewirbt sich um Bundesförderung für die Sanierung ihrer Freibäder. Der Stadtrat hat vor der Sommerpause mehrheitlich grünes Licht für entsprechende Projektskizzen gegeben. Konkret geht es um das Warmfreibad und die Waschmühle. Im Warmfreibad sollen unter anderem Elektroanlagen saniert, die Heizungsverteilung erneuert, Beckenabdeckung eingebaut und eine Photovoltaikanlage installiert werden. Für die Waschmühle ist eine umfangreiche Generalsanierung vorgesehen. Geplant sind unter anderem neue Personal- und Sanitätsbereiche, die Sanierung von Umkleiden- und Lagerflächen sowie die Erneuerung des Kinderplanschbeckens und der Wasseraufbereitung. Das Bundesförderprogramm unterstützt Kommunen bei der Sanierung und Modernisierung von Schwimmbädern. In Pirmasens ist ein 69-jähriger Mann Opfer eines Schockanrufs geworden. Nach Angaben der Polizei meldeten sich unbekannte Täter am Freitagmittag bei dem Mann in der Kronprinzenstraße und gaben sich als Polizeibeamte aus. Sie behaupteten, die Schwiegertochter des Mannes müsse nach einer Straftat gegen Kaution aus dem Gefängnis ausgelöst werden. Kurz darauf erschien ein unbekannter Täter zur Geldabholung. Die Betrüger erbeuteten Bargeld im vierstelligen Bereich. Die Polizei warnt erneut vor solchen Anrufen. Wer am Telefon aufgefordert wird, Geld bereitzustellen oder zu übergeben, sollte sofort auflegen und die Polizei informieren. In Obersimpen ist es nach dem Dorffest zu einer Schlägerei unter mehreren jungen Erwachsenen gekommen. Der Vorfall passierte in der Nacht auf Samstag gegen 1.30 Uhr nach Ende der Veranstaltung. Nach Angaben der Polizei setzte einer der Beteiligten auch ein Pfefferspray ein. Die Einsatzkräfte konnten die Beteiligten vor Ort antreffen und ermitteln. Mehrere der jungen Erwachsenen waren laut Polizei zum Teil erheblich alkoholisiert. Gegen sie wurden Platzverweise ausgesprochen. Die Hintergründe der Auseinandersetzung werden jetzt von der Polizei und Staatsanwaltschaft geprüft. Zum Sport. Die U21 des 1. FC Kaiserslautern startet mit einem Heimspiel in die neue Regionalliga-Saison. Der Aufsteiger empfängt am ersten Spieltag Anfang August den SGV Heilbronn Freiberg. Die Regionalliga Südwest hat am Wochenende den Rahmenspielplan für die Saison 2026-27 veröffentlicht. Für die jungen Roten Teufel geht es am zweiten Spieltag auswärts zum FC Astoria Waldorf. Beendet wird die Saison ebenfalls mit einem Heimspiel. Am letzten Spieltag empfängt die U21 des FCK den SSV Ulm 1846.
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0: Heute wird's bei uns im Südwesten richtig sommerlich. In Kaiserslautern, Pirmasens und Zweibrücken knackt das Thermometer locker um die 31 bis 32 Grad. Dazu gibt's viel Sonne und zwischendurch ein paar Wolken. Richtig frische Luft ist das nicht mehr, also lieber früh los, Schatten mitnehmen und die Mittagshitze nicht unterschätzen. Auch morgen bleibt's heiß, nur ganz vereinzelt kann mal ein kurzer Schauer dazwischen funken.
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4: Momentan nichts los auf den Straßen bei uns in der Westpfalz. Wir wünschen euch eine gute und sichere Fahrt. Kommt gut ans Ziel.
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4: Blitzer haben wir derzeit keine. Wenn ihr aber welche unterwegs entdeckt, dann meldet sie uns. Wie immer natürlich 0631 7500 4x7. Direkt zu uns ins Studio anrufen oder eine WhatsApp schicken.
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1: Ja, wunderschönen guten Morgen. Lasst uns mal reden über die Rauchwolke, die man gestern Nachmittag ganz schön rund um Wörsbach sehen konnte. Oberhalb des Orts ist eine große Ackerfläche in Brand geraten. Etwa ein halber Hektar stand dort in Flammen. Durch den Wind hatte sich das Feuer zunächst in Richtung Wörsbach ausgebreitet. Die Feuerwehr hat deshalb die Alarmstufe erhöht. Am Ende waren alle 9 Feuerwehreinheiten der Verbandsgemeinde Otterbach-Otterberg im Einsatz. Dazu kamen auch weitere Tanklöschfahrzeuge aus der Region. Insgesamt waren das rund 80 Einsatzkräfte, 19 Fahrzeuge vor Ort und sie mussten Löschwasser im Pendelverkehr zur Einsatzstelle bringen. Auch ein Landwirt hat geholfen und einen Bereich neben der Brandfläche umgepflügt, damit sich eben das Feuer nicht weiter ausbreitet. Die gute Nachricht ist, die Lage konnte unter Kontrolle gebracht werden. Als der Wind drehte, war auch eine weitere Ausbreitung Richtung Wörsbach nicht mehr zu befürchten. Trotzdem zeigt der Einsatz wieder, wie schnell es bei der Trockenheit gehen kann. Deshalb bitte draußen aufpassen, keine Zigaretten achtlos wegwerfen, keine Glasflaschen liegen lassen und bei Rauch oder Feuer direkt einmal die 112 wählen, lieber einmal zu früh als zu spät. Danke nochmal an alle Einsatzkräfte, die gestern bei der Hitze draußen standen und Schlimmeres verhindert haben.

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0: Weilerbach liegt gerade bei 24 Grad, Gersbach meldet 21 und in Weißhausen sind es ebenfalls 24 Grad.
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3: Ich bin Tanja Wagner. Das US-Militär hat nach eigenen Angaben erneut Ziele im Iran angegriffen. Die Angriffe sollen den Iran in seiner Fähigkeit einschränken, Handelsschiffe in der Straße von Hormuz zu attackieren, teilte das zuständige US-Regionalkommando mit.
4: Es ist bereits die vierte Angriffswelle der USA, seit der Konflikt Mitte letzter Woche wieder aufgeflammt ist. Die Attacken hätten sich gegen Raketenstellungen und Anlagen zur Luftabwehr gerichtet, berichten US-Medien. Außerdem seien Boote der iranischen Revolutionsgarden angegriffen worden. UN-Generalsekretär Guterres reagierte auf der Plattform X tief besorgt über die derzeitige Situation. Er rief den Iran und die USA auf, die Verhandlungen unverzüglich wieder aufzunehmen und offene Fragen auf diplomatischem Wege zu lösen. David Riemer, Nachrichtenredaktion.
3: Experten überreichen EU-Kommissionspräsidentin von der Leyen heute einen Bericht mit Empfehlungen für ein mögliches Mindestalter in sozialen Netzwerken. Die Vorschläge könnten auch für die deutsche Debatte über ein Social-Media-Verbot für Kinder und Jugendliche wichtig werden. Regeln für Plattformen wie TikTok, Instagram oder Snapchat kann vor allem die EU-Kommission durchsetzen. Mindestens 5 Menschen sind an diesem Wochenende beim Baden ums Leben gekommen, darunter auch ein 13 Jahre altes Mädchen in Schleswig-Holstein. Die DLRG warnt deshalb eindringlich vor den Gefahren im Wasser.
5: Schon im Juni hatte es so viele Badetote gegeben wie seit mehr als 20 Jahren nicht mehr. Nach Angaben der DLRG ertranken im Juni bundesweit mindestens 99 Menschen, so viele wie seit dem Hitzesommer 2003 in keinem Juni mehr. Besonders häufig kamen Männer ums Leben, viele Opfer waren jünger als 30 Jahre. Die meisten tödlichen Unfälle ereigneten sich in Seen und Flüssen. Die DLRG rät, nur an bewachten Badestellen schwimmen zu gehen, nicht überhitzt ins Wasser zu springen und Kinder am Wasser nie unbeaufsichtigt zu lassen. Thomas Bleski, Nachrichtenredaktion.
3: Alexander Zverev hat den Wimbledon-Titel verpasst. Die deutsche Nummer 1 verlor das Finale gegen den Weltranglisten-Ersten Jannik Sinner nach fast 4 Stunden in 4 Sätzen. Für Zverev ist es die 10. Niederlage in Serie gegen den Italiener. Die Hoffnungen auf den ersten deutschen Wimbledon-Gewinner seit Michael Stich vor 35 Jahren erfüllten sich damit nicht.
2: Und jetzt noch mehr Informationen aus unserer Region.
6: Mit Max Wischermann. Schönen guten Morgen. Die Stadt Kaiserslautern bewirbt sich um Bundesförderung für die Sanierung von Warmfreibad und Waschmühle. Außerdem in den Regionalnachrichten um 1:30. In Pirmasens ist ein 69-jähriger Mann Opfer eines Schockanrufs geworden. Zum Sport. Die U21 des 1. FC Kaiserslautern startet mit einem Heimspiel in die neue Regionalligasaison. Ausführliche Nachrichten aus der Region gibt's wieder um 1:30.
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0: Bei uns von Kaiserslautern über Pirmasens bis Zweibrücken wird's heute schon am Vormittag zünftig warm und am Nachmittag knacken wir überall locker die 30-Grad-Marke. Dazu gibt's viel Sonne, nur ein paar Wolken und meist bleibt es trocken. Morgen legt vor allem rund um Dellfeld nochmal ordentlich einen drauf, dort sind bis zu 34 Grad drin. Also lieber langsam machen, Schatten suchen und den Kreislauf nicht auf Rekordkurs schicken.
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7: Der Blick auf die Straßen sieht aktuell noch ganz gut aus. Keine großen Staus der Zeit. Wir wünschen euch eine gute und sichere Fahrt.
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7: Aktuell noch keine Blitzer. Falls ihr aber welche unterwegs entdeckt, dann meldet sie uns wie immer an die 0631 75 00 und 4x die 7. Gute Fahrt, kommt gut an.
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7: Montagmorgen, kurz nach neun, und da kann auch gut und gerne mal der heiße Kaffee oder der heiße Tee gegen einen Eiskaffee oder gegen einen Eistee ausgetauscht werden, denn es ist schon wird ein bisschen wärmer jetzt gerade hier bei uns, ne, in der Region. Naja, auf jeden Fall, egal was ihr euch gerade gönnt, ob heiß oder kalt, wir haben geile Songs mit am Start. Die besten Hits aller Zeiten mit Madonna, Like a Prayer. Und die Glass Animals, die mögen es eher ein bisschen wärmer. Heat Waves, die gibt's gleich für euch. Schönen guten Morgen.
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0: Krankenkassen stehen finanziell unter Druck und das bekommen jetzt auch die Versicherten zu spüren. Der Bundesrat hat am Freitag dem Sparpaket für die gesetzliche Krankenversicherung zugestimmt. Was sich dadurch jetzt ändert und warum die Reform so umstritten ist, hat Kollege Elliott für uns mal zusammengefasst.
1: Jetzt ist der Weg frei. Nach dem Bundestag hat auch der Bundesrat dem Sparpaket für die gesetzliche Krankenversicherung zugestimmt. Ziel ist es, ein Milliardenloch bei den Krankenkassen zu stopfen und weitere Beitragserhöhungen möglichst zu verhindern. Geplant sind Einsparungen an vielen Stellen, zum Beispiel bei Arztpraxen, Krankenhäusern, Apotheken und der Pharmaindustrie. Gleichzeitig müssen sich aber auch Versicherte auf Änderungen einstellen. So steigen die Zuzahlungen für Medikamente von bisher mindestens 5 und höchstens 10 Euro auf künftig 7,50 Euro bis 15 Euro. Außerdem wird die kostenlose Mitversicherung von Ehepartnern eingeschränkt, allerdings mit Ausnahmen, etwa für Eltern mit Kindern unter 12 Jahren. Nach Angaben der Bundesregierung hätte den Krankenkassen ohne die Reform im kommenden Jahr ein Defizit von bis zu 19 Milliarden Euro gedroht. Bundesgesundheitsministerin Nina Wagen spricht deshalb von einer notwendigen Maßnahme, um die Finanzen der Krankenkassen zu stabilisieren. Kritik kommt dagegen von der Opposition. Grüne und Linke befürchten, dass die Reform vor allem Versicherte belastet und gleichzeitig die eigentlichen Ursachen der steigenden Gesundheitskosten nicht löst.
0: Mehr Zuzahlungen, weniger Leistungen, dafür aber stabile Krankenkassenbeiträge? Naja, was haltet ihr von dem Sparpaket? Ist es ein notwendiger Schritt oder werden die Versicherten zu stark belastet? Schreibt's uns oder diskutiert mit über die 0631 75 00 4x die 7.
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0: Weilerbach liegt gerade bei 24 Grad, Gersbach meldet 21 und in Weißhausen sind es ebenfalls 24 Grad.
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3: Mit Max Wischermann. Schönen guten Morgen. Die Stadt Kaiserslautern bewirbt sich um Bundesförderung für die Sanierung ihrer Freibäder. Der Stadtrat hat vor der Sommerpause mehrheitlich grünes Licht für entsprechende Projektskizzen gegeben. Konkret geht es um das Warmfreibad und die Waschmühle. Im Warmfreibad sollen unter anderem Elektroanlagen saniert, die Heizungsverteilung erneuert, Beckenabdeckung eingebaut und eine Photovoltaikanlage installiert werden. Für die Waschmühle ist eine umfangreiche Generalsanierung vorgesehen. Geplant sind unter anderem neue Personal- und Sanitätsbereiche, die Sanierung von Umkleiden- und Lagerflächen sowie die Erneuerung des Kinderplanschbeckens und der Wasseraufbereitung. Das Bundesförderprogramm unterstützt Kommunen bei der Sanierung und Modernisierung von Schwimmbädern. In Pirmasens ist ein 69-jähriger Mann Opfer eines Schockanrufs geworden. Nach Angaben der Polizei meldeten sich unbekannte Täter am Freitagmittag bei dem Mann in der Kronprinzenstraße und gaben sich als Polizeibeamte aus. Sie behaupteten, die Schwiegertochter des Mannes müsse nach einer Straftat gegen Kaution aus dem Gefängnis ausgelöst werden. Kurz darauf erschien ein unbekannter Täter zur Geldabholung. Die Betrüger erbeuteten Bargeld im vierstelligen Bereich. Die Polizei warnt erneut vor solchen Anrufen. Wer am Telefon aufgefordert wird, Geld bereitzustellen oder zu übergeben, sollte sofort auflegen und die Polizei informieren. In Obersimpen ist es nach dem Dorffest zu einer Schlägerei unter mehreren jungen Erwachsenen gekommen. Der Vorfall passierte in der Nacht auf Samstag gegen 1.30 Uhr nach Ende der Veranstaltung. Nach Angaben der Polizei setzte einer der Beteiligten auch ein Pfefferspray ein. Die Einsatzkräfte konnten die Beteiligten vor Ort antreffen und ermitteln. Mehrere der jungen Erwachsenen waren laut Polizei zum Teil erheblich alkoholisiert. Gegen sie wurden Platzverweise ausgesprochen. Die Hintergründe der Auseinandersetzung werden jetzt von der Polizei und Staatsanwaltschaft geprüft. Zum Sport. Die U21 des 1. FC Kaiserslautern startet mit einem Heimspiel in die neue Regionalliga-Saison. Der Aufsteiger empfängt am ersten Spieltag Anfang August den SGV Heilbronn Freiberg. Die Regionalliga Südwest hat am Wochenende den Rahmenspielplan für die Saison 2026/27 veröffentlicht. Für die jungen Roten Teufel geht es am zweiten Spieltag auswärts zum FC Astoria Waldorf. Beendet wird die Saison ebenfalls mit einem Heimspiel. Am letzten Spieltag empfängt die U21 des FCK den SSV Ulm 1846.
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0: Bei uns von Kaiserslautern über Pirmasens bis Zweibrücken wird's heute schon am Vormittag zünftig warm und am Nachmittag knacken wir überall locker die 30-Grad-Marke. Dazu gibt's viel Sonne, nur ein paar Wolken und meist bleibt es trocken. Morgen legt vor allem rund um Dellfeld nochmal ordentlich einen drauf, dort sind bis zu 34 Grad drin. Also lieber langsam machen, Schatten suchen und den Kreislauf nicht auf Rekordkurs schicken.
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4: Momentan nichts los auf den Straßen bei uns in der Westpfalz. Wir wünschen euch eine gute und sichere Fahrt. Kommt gut ans Ziel.
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4: Blitzer haben wir derzeit keine. Wenn ihr aber welche unterwegs entdeckt, dann meldet sie uns. Wie immer natürlich 0631 7500 4x7. Direkt zu uns ins Studio anrufen oder eine WhatsApp schicken.
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2: Auf dem Campus der RPTU wird heute Theater gespielt und zwar mit reichlich Urlaubschaos. Die Theatergruppe der RPTU zeigt Urlaub mit Papa nach dem Roman von Dora Held. Darin will Christine eigentlich ein paar ruhige Tage auf Norderney verbringen und ihrer Freundin beim Renovieren helfen. Doch plötzlich steht ihr Vater Heinz vor der Tür mit Koffer, festen Ansichten und der Überzeugung, dass seine Tochter ihn dringend braucht. Und spätestens dann geht das Familienchaos los. Los geht's um 20 Uhr im Audimax der RPTU, Gebäude 42. Die Tickets gibt's an der Abendkasse für 6 Euro. Im Forum Alte Post in Pirmasens wird's am Mittwoch märchenhaft. Kinder im Grundschulalter können dort einen ganzen Ferientag lang in die Welt der Brüder Grimm reintauchen. Gemeinsam geht's durch die Ausstellung Es war einmal. Es werden Märchen entdeckt, bunte Bilder angeschaut und Geschichten gehört. Danach dürfen die Kids selbst kreativ werden und passend zum Märchenthema basteln und malen. Der Ferientag läuft vom 8.30 Uhr bis 16 Uhr im Forum Alte Post in Pirmasens. Teilnahme kostet 15 Euro inklusive Material, Mittagessen und Getränken. Aber man muss sich anmelden, das geht über pirmasens.feripro.de. Und wenn das Smartphone mal wieder macht, was es will, gibt's am Mittwoch Hilfe in Zweibrücken in der Mediabrücke. Bietet Digitalbotschafter Norbert Walzer eine Smartphone-Sprechstunde an. Besonders für ältere Menschen ist es eine gute Gelegenheit, Probleme zu klären. Wer Fragen zum eigenen Handy hat, bei Einstellungen nicht weiterkommt oder einfach etwas erklärt bekommen möchte, kann da vorbeischauen. Wichtig ist nur, das eigene Smartphone bitte mitbringen, egal ob Android oder iPhone. Die Sprechstunde läuft am Mittwoch von 10 bis 12 in der Mediabrücke in der Hauptstraße. Straße 52 in Zweibrücken. Habt ihr noch was für unsere Veranstaltungstipps? Dann schickt uns doch gerne alle Infos an die 0631 75 00 4 mal die 7.
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0: In Otterbach gibt's gerade 27 Grad, Schweigs meldet 25 und in Dellfeld liegen wir bei 24 Grad.
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3: Ich bin Tanja Wagner. Zum vierten Mal in wenigen Tagen hat das US-Militär Ziele im Iran angegriffen. Der Iran schoss Raketen auf US-Ziele in Staaten am Persischen Golf. Hat die Diplomatie aktuell noch eine Chance?
4: Danach sieht es derzeit kaum aus. Die Straße von Hormuz bleibt der zentrale Streitpunkt. Über die Meerenge wird ein großer Teil des weltweiten Öl- und Gasexports transportiert. Die USA wollen mit ihren Angriffen Irans Fähigkeit schwächen, Schiffe in der Straße von Hormuz anzugreifen. Der Iran betrachtet die Kontrolle über die Straße als strategisches Druckmittel gegenüber Washington und will die Kontrolle darüber behalten. Verhandlungen mit dem Anrainerstaat Oman endeten zuletzt ohne Ergebnis.
5: Amira Raja, Beirut.
3: Die neuen Rechte für Fluggäste in der EU nehmen heute voraussichtlich die letzte Hürde vor der Umsetzung. Die Minister der EU-Staaten wollen die Änderungen billigen. Das Europaparlament hat bereits zugestimmt. Ab Mitte 2027 dürfen Kinder unter 14 Jahren im Flugzeug kostenlos neben ihren Eltern sitzen. Das gilt auch für Schwangere sowie Menschen mit Behinderungen und deren Begleitung. Außerdem müssen Airlines Boardingpässe für eingecheckte Gäste ohne zusätzliche Gebühren ausdrucken. Wer zu Unrecht im Gefängnis war, soll künftig mehr Entschädigung bekommen. Nach einem Vorschlag von Bundesjustizministerin Hubig sollen Betroffene 100 Euro statt wie bisher 75 Euro pro Tag bekommen. Ab 6 Monaten Haft sind 150 Euro pro Tag vorgesehen. Außerdem sollen keine Abzüge mehr für Unterkunft und Verpflegung gemacht werden. Über den Gesetzentwurf beraten jetzt Länder und Verbände. Das frühe Scheitern der deutschen Fußballnationalmannschaft bei der WM kostet den DFB viel Geld. Das Defizit liege bei geplanten 9,4 Millionen Euro. Das tatsächliche Ergebnis könne man aber erst im Herbst benennen, sagte DFB-Schatzmeister Grunwald dem Kicker.
6: Für das Erreichen der ersten K.O.-Runde erhält der DFB von der FIFA knapp 10 Millionen Euro. Prämien für die Spieler wären erst ab dem Achtelfinale fällig gewesen. Trotzdem macht der DFB durch den frühen K.O. deutlich mehr Miese. Denn zum schon eingeplanten Defizit in Höhe von 9,4 Millionen Euro kommen laut Kicker jetzt nochmal knapp 7 Millionen Euro obendrauf. Abfindungen für Ex-Bundestrainer Nagelsmann und sein Team. Uli Reitinger, Sportredaktion.
2: Und jetzt noch mehr Informationen aus unserer Region.
7: Mit Max Wischermann. Schönen guten Tag. Die Stadt Kaiserslautern bewirbt sich um Bundesförderung für die Sanierung von Warmfreibad und Waschmühle. Außerdem in den Regionalnachrichten um halb. In Pirmasens ist ein 69-jähriger Mann Opfer eines Schockanrufs geworden. Zum Sport. Die U21 des 1. FC Kaiserslautern startet mit einem Heimspiel in die neue Regionalligasaison. Ausführliche Nachrichten aus der Region gibt's wieder um halb.
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0: Heute zieht der Sommer bei uns in Kaiserslautern, Pirmasens und Zweibrücken richtig an. Erst noch freundlich, dann wird's nach und nach ziemlich heiß. In der Spitze knacken wir morgen teils die 34 Grad. Dazu meist Sonne mit ein paar Wolken und nur selten mal ein kurzer Schauer. Wer raus muss, sollte es lieber entspannt angehen und sich zwischendurch ein kühles Plätzchen gönnen.
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8: Der Blick auf die Straßen sieht aktuell noch ganz gut aus. Keine großen Staus der Zeit. Wir wünschen euch eine gute und sichere Fahrt.
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8: Aktuell noch keine Blitzer, falls ihr aber welche unterwegs entdeckt, dann meldet sie uns wie immer an die 0631 75 00 und 4x die 7. Gute Fahrt, kommt gut an.
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8: Hallo zusammen und einen wunderschönen Montag miteinander. Schön, dass ihr alle mit dabei seid. Es ist Ferienzeit. Da hat man auch mal Zeit, vielleicht zu Hause das Heimkino anzuschmeißen. Und perfekt zum Heimkino gibt es jetzt eine Heimkino-Premiere, nämlich Avatar. Jawohl, der neueste Film von denen schenken wir euch. Jawohl. Und wie genau das Ganze geht, hört ihr gleich nach zwei Songs.
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2: Avatar The Way of Water war der bisher erfolgreichste Film aller Zeiten in Deutschland. Und wer dachte, vom Planeten Pandora schon alles gesehen zu haben, der wurde von seinem Nachfolger Avatar Fire and Ash im letzten Kinojahr eines Besseren belehrt. Kultregisseur James Cameron hat die epische Saga weitergeführt und uns in die vulkanischen Regionen des blauen Planeten entführt. Mein Kollege Matthias Pillasch hat nochmal für uns reingeschaut.
3: Für die Sully-Familie beginnt ein neues Kapitel auf Pandora. 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

0: In Otterbach gibt's gerade 27 Grad, Schweigs meldet 25 und in Dellfeld liegen wir bei 24 Grad.
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2: Mit Max Wischermann. Schönen guten Tag. Die Stadt Kaiserslautern bewirbt sich um Bundesförderung für die Sanierung ihrer Freibäder. Der Stadtrat hat vor der Sommerpause mehrheitlich grünes Licht für entsprechende Projektskizzen gegeben. Konkret geht es um das Warmfreibad und die Waschmühle. Im Warmfreibad sollen unter anderem Elektroanlagen saniert, die Heizungsverteilung erneuert, Beckenabdeckung eingebaut und eine Photovoltaikanlage installiert werden. Für die Waschmühle ist eine umfangreiche Generalsanierung vorgesehen. Geplant sind unter anderem neue Personal- und Sanitätsbereiche, die Sanierung von Umkleiden- und Lagerflächen sowie die Erneuerung des Kinderplanschbeckens und der Wasseraufbereitung. Das Bundesförderprogramm unterstützt Kommunen bei der Sanierung und Modernisierung von Schwimmbädern. In Pirmasens ist ein 69-jähriger Mann Opfer eines Schockanrufs geworden. Nach Angaben der Polizei meldeten sich unbekannte Täter am Freitagmittag bei dem Mann in der Kronprinzenstraße und gaben sich als Polizeibeamte aus. Sie behaupteten, die Schwiegertochter des Mannes müsse nach einer Straftat gegen Kaution aus dem Gefängnis ausgelöst werden. Kurz darauf erschien ein unbekannter Täter zur Geldabholung. Die Betrüger erbeuteten Bargeld im vierstelligen Bereich. Die Polizei warnt erneut vor solchen Anrufen. Wer am Telefon aufgefordert wird, Geld bereitzustellen oder zu übergeben, sollte sofort auflegen und die Polizei informieren. In Obersimpen ist es nach dem Dorffest zu einer Schlägerei unter mehreren jungen Erwachsenen gekommen. Der Vorfall passierte in der Nacht auf Samstag gegen 1.30 Uhr nach Ende der Veranstaltung. Nach Angaben der Polizei setzte einer der Beteiligten auch ein Pfefferspray ein. Die Einsatzkräfte konnten die Beteiligten vor Ort antreffen und ermitteln. Mehrere der jungen Erwachsenen waren laut Polizei zum Teil erheblich alkoholisiert. Gegen sie wurden Platzverweise ausgesprochen. Die Hintergründe der Auseinandersetzung werden jetzt von der Polizei und Staatsanwaltschaft geprüft. Zum Sport. Die U21 des 1. FC Kaiserslautern startet mit einem Heimspiel in die neue Regionalliga-Saison. Der Aufsteiger empfängt am ersten Spieltag Anfang August den SGV Heilbronn Freiberg. Die Regionalliga Südwest hat am Wochenende den Rahmenspielplan für die Saison 2026-27 veröffentlicht. Für die jungen Roten Teufel geht es am zweiten Spieltag auswärts zum FC Astoria Waldorf. Beendet wird die Saison ebenfalls mit einem Heimspiel. Am letzten Spieltag empfängt die U21 des FCK den SSV Ulm 1846.
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0: Heute zieht der Sommer bei uns in Kaiserslautern, Pirmasens und Zweibrücken richtig an. Erst noch freundlich, dann wird's nach und nach ziemlich heiß. In der Spitze knacken wir morgen teils die 34 Grad, dazu meist Sonne mit ein paar Wolken und nur selten mal ein kurzer Schauer. Wer raus muss, sollte es lieber entspannt angehen und sich zwischendurch ein kühles Plätzchen gönnen.
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4: Momentan nichts los auf den Straßen bei uns in der Westpfalz. Wir wünschen euch eine gute und sichere Fahrt. Kommt gut ans Ziel.
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4: Blitzer haben wir derzeit keine. Wenn ihr aber welche unterwegs entdeckt, dann meldet sie uns. Wie immer natürlich 0631 75 004 mal die 7. Direkt zu uns ins Studio anrufen oder eine WhatsApp schicken.
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0: In Ehrenbach gibt es 27 Grad, in Winzeln 26 und in Rosenkopf 28 Grad.
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3: Ich bin Tanja Wagner. Bei verspäteten oder gestrichenen Flügen sollen Reisende in der EU künftig leichter ihre Rechte geltend machen können. Dafür gaben die EU-Länder in Brüssel das finale grüne Licht. Die Regeln sind voraussichtlich ab Mitte 2027 verbindlich. Allerdings greift ein Entschädigungsanspruch nur, wenn die Airline die Ausfälle oder Verspätungen zu verschulden hat. Neue Rechte gibt's für Kinderschwangere und Menschen mit Behinderungen, was kostenlose Sitzplatzreservierungen angeht. Auch müssen Airlines Rechtschreibfehler beim Namen auf Tickets kostenlos korrigieren. Zum vierten Mal in wenigen Tagen hat das US-Militär Ziele im Iran angegriffen. Der Iran schoss Raketen auf US-Ziele in Staaten am Persischen Golf. Hat die Diplomatie aktuell noch eine Chance?
4: Danach sieht es derzeit kaum aus. Die Straße von Hormuz bleibt der zentrale Streitpunkt. Über die Meerenge wird ein großer Teil des weltweiten Öl- und Gasexports transportiert. Die USA wollen mit ihren Angriffen Irans Fähigkeit schwächen, Schiffe in der Straße von Hormuz anzugreifen. Der Iran betrachtet die Kontrolle über die Straße als strategisches Druckmittel gegenüber Washington und will die Kontrolle darüber behalten. Verhandlungen mit dem Anrainerstaat Oman endeten zuletzt ohne Ergebnis.
5: Amira Raja, Beirut.
3: Wer zu Unrecht im Gefängnis war, soll künftig mehr Entschädigung bekommen. Nach einem Vorschlag von Bundesjustizministerin Hubig sollen Betroffene 100 Euro statt wie bisher 75 Euro pro Tag bekommen. Ab 6 Monaten Haft sind 150 Euro pro Tag vorgesehen. Außerdem sollen keine Abzüge mehr für Unterkunft und Verpflegung gemacht werden. Über den Gesetzentwurf beraten jetzt Länder und Verbände. Das frühe Scheitern der deutschen Fußballnationalmannschaft bei der WM kostet den DFB viel Geld. Das Defizit liege bei geplanten 9,4 Millionen Euro. Das tatsächliche Ergebnis könne man aber erst im Herbst benennen, sagte DFB-Schatzmeister Grunwald dem Kicker.
6: Für das Erreichen der ersten K.O.-Runde erhält der DFB von der FIFA knapp 10 Millionen Euro. Prämien für die Spieler wären erst ab dem Achtelfinale fällig gewesen. Trotzdem macht der DFB durch den frühen K.O. deutlich mehr Miese. Denn zum schon eingeplanten Defizit in Höhe von 9,4 Millionen Euro kommen laut Kicker jetzt nochmal knapp 7 Millionen Euro obendrauf. Abfindungen für Ex-Bundestrainer Nagelsmann und sein Team. Uli Reitinger, Sportredaktion.
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7: Mit Max Wischermann. Schönen guten Tag. Die Stadt Kaiserslautern bewirbt sich um Bundesförderung für die Sanierung von Warmfreibad und Waschmühle. Außerdem in den Regionalnachrichten um halb. In Pirmasens ist ein 69-jähriger Mann Opfer eines Schockanrufs geworden. Zum Sport. Die U21 des 1. FC Kaiserslautern startet mit einem Heimspiel in die neue Regionalligasaison. Ausführliche Nachrichten aus der Region gibt's wieder um halb.
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0: Hier bei uns wird's heute noch mal richtig sommerlich warm. In und rund um Kaiserslautern, Gersbach und Riedelberg klettern die Temperaturen auf 32 bis 33 Grad. Morgen sogar stellenweise bis knapp 34 Grad. Dazu gibt's oft dichte Wolken, aber die Sonne mischt immer wieder mit. Wer raus muss, sollte die heißesten Stunden lieber etwas ruhiger angehen und zwischendurch ein schattiges Plätzchen ansteuern.
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8: Der Blick auf die Straßen sieht aktuell noch ganz gut aus. Keine großen Staus der Zeit. Wir wünschen euch eine gute und sichere Fahrt.
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8: Aktuell noch keine Blitzer, falls ihr aber welche unterwegs entdeckt, dann meldet sie uns wie immer an die 0631 75 00 und 4x die 7. Gute Fahrt, kommt gut an.
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8: Schönen guten Tag. Kurz nach 11 haben wir's. Hier ist eure Antenne an diesem schönen, sonnigen, aber auch doch schon ziemlich heißen Montag. Wir starten die Woche gemeinsam und legen jetzt los in der nächsten Stunde mit Rick Springfield. Hier ist Love Somebody.
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0: Einen wunderschönen guten Morgen in die Westpfalz. Hier ist eure Antenne. Heute wird es wieder mal ganz schön knackig heiß werden bei uns. Temperaturen erreichen teilweise knapp über der 30 Grad. Und ich weiß, wir genießen den Sommer. Wir genießen die Sonne, die warme Luft und die kurzen Wege zum Eis. Das klingt natürlich erstmal schön, aber nochmal der Hinweis an alle Hundebesitzer. Bei diesen Temperaturen gibt es nämlich eine Sache, die wirklich absolut wichtig ist. Lasst die Hunde nicht im Auto zurück. Nicht mal kurz, ne? Also nicht nur für 5 Minuten, nicht nur ganz schnell zum Bäcker, zur Apotheke oder in den Supermarkt. Ein Auto kann sich in der Sonne so extrem schnell aufheizen, das kann man fast gar nicht glauben. Auch dann, wenn das Fenster ein Spalt weit offen ist. Für uns fühlt sich vielleicht noch nach einem kurzen Erledigungsweg an. Für einen Hund kann es im Auto aber wirklich sehr schnell lebensgefährlich werden. Hunde können nicht so schwitzen wie wir, ne? Die regulieren ihre Temperatur vor allem übers Hecheln. Und wenn die Luft im Auto immer heißer wird, reicht das irgendwann einfach nicht mehr aus. Deshalb nehmt euren Hund mit oder lasst ihn zu Hause im Kühlen und plant die Wege so, dass er gar nicht erst in irgendeiner Art und Weise im Auto warten muss. Und wenn ihr irgendwo einen Hund in einem aufgeheizten Auto seht, bitte nicht einfach weitergehen. Schaut, ob ihr den Besitzer finden könnt. Und wenn das Tier schon stark hechelt, apathisch wirkt oder offensichtlich in Not ist, ruft lieber direkt die Polizei oder die Feuerwehr. Denn bei diesem Wetter gilt ganz einfach, kein Hund wartet im Auto, auch nicht mal kurz.
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1: In Ehrenbach gibt es 27 Grad, in Winzeln 26 und in Rosenkopf 28 Grad.
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3: Mit Max Wischermann. Schönen guten Tag. Die Stadt Kaiserslautern bewirbt sich um Bundesförderung für die Sanierung ihrer Freibäder. Der Stadtrat hat vor der Sommerpause mehrheitlich grünes Licht für entsprechende Projektskizzen gegeben. Konkret geht es um das Warmfreibad und die Waschmühle. Im Warmfreibad sollen unter anderem Elektroanlagen saniert, die Heizungsverteilung erneuert, Beckenabdeckung eingebaut und eine Photovoltaikanlage installiert werden. Für die Waschmühle ist eine umfangreiche Generalsanierung vorgesehen. Geplant sind unter anderem neue Personal- und Sanitätsbereiche, die Sanierung von Umkleiden- und Lagerflächen sowie die Erneuerung des Kinderplanschbeckens und der Wasseraufbereitung. Das Bundesförderprogramm unterstützt Kommunen bei der Sanierung und Modernisierung von Schwimmbädern. In Pirmasens ist ein 69-jähriger Mann Opfer eines Schockanrufs geworden. Nach Angaben der Polizei meldeten sich unbekannte Täter am Freitagmittag bei dem Mann in der Kronprinzenstraße und gaben sich als Polizeibeamte aus. Sie behaupteten, die Schwiegertochter des Mannes müsse nach einer Straftat gegen Kaution aus dem Gefängnis ausgelöst werden. Kurz darauf erschien ein unbekannter Täter zur Geldabholung. Die Betrüger erbeuteten Bargeld im vierstelligen Bereich. Die Polizei warnt erneut vor solchen Anrufen. Wer am Telefon aufgefordert wird, Geld bereitzustellen oder zu übergeben, sollte sofort auflegen und die Polizei informieren. In Obersimpen ist es nach dem Dorffest zu einer Schlägerei unter mehreren jungen Erwachsenen gekommen. Der Vorfall passierte in der Nacht auf Samstag gegen 1.30 Uhr nach Ende der Veranstaltung. Nach Angaben der Polizei setzte einer der Beteiligten auch ein Pfefferspray ein. Die Einsatzkräfte konnten die Beteiligten vor Ort antreffen und ermitteln. Mehrere der jungen Erwachsenen waren laut Polizei zum Teil erheblich alkoholisiert. Gegen sie wurden Platzverweise ausgesprochen. Die Hintergründe der Auseinandersetzung werden jetzt von der Polizei und Staatsanwaltschaft geprüft. Zum Sport. Die U21 des 1. FC Kaiserslautern startet mit einem Heimspiel in die neue Regionalliga-Saison. Der Aufsteiger empfängt am ersten Spieltag Anfang August den SGV Heilbronn Freiberg. Die Regionalliga Südwest hat am Wochenende den Rahmenspielplan für die Saison 2026-27 veröffentlicht. Für die jungen Roten Teufel geht es am zweiten Spieltag auswärts zum FC Astoria Waldorf. Beendet wird die Saison ebenfalls mit einem Heimspiel. Am letzten Spieltag empfängt die U21 des FCK den SSV Ulm 1846.
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1: Hier bei uns wird's heute noch mal richtig sommerlich warm. In und rund um Kaiserslautern, Gersbach und Riedelberg klettern die Temperaturen auf 32 bis 33 Grad. Morgen sogar stellenweise bis knapp 34 Grad. Dazu gibt's oft dichte Wolken, aber die Sonne mischt immer wieder mit. Wer raus muss, sollte die heißesten Stunden lieber etwas ruhiger angehen und zwischendurch ein schattiges Plätzchen ansteuern.
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5: Momentan nichts los auf den Straßen bei uns in der Westpfalz. Wir wünschen euch eine gute und sichere Fahrt. Kommt gut ans Ziel.
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5: Blitzer haben wir derzeit keine. Wenn ihr aber welche unterwegs entdeckt, dann meldet sie uns. Wie immer natürlich 0631 75004x7. Direkt zu uns ins Studio anrufen oder eine WhatsApp schicken.
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0: Schönen Montag zusammen, hier ist eure Antenne und natürlich gibt's an dieser Stelle wieder Antworten auf all eure Fragen. In Warum ist das so? Wenn ihr mal Frage habt, schickt's uns gerne rein. Die heutige Frage kommt von Maren aus Kaiserslautern, die wollt gerne mal wissen, warum weint man eigentlich Krokodilstränen, wenn man sie gar nicht so ehrlich meint? Die Antwort gibt's jetzt.
1: Ich hab gar nichts verstanden.
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0: Wenn jemand traurig tut, aber eigentlich gar nicht wirklich traurig ist, dann heißt schnell, ach komm, das sind doch nur Krokodilstränen. Aber warum ausgerechnet Krokodile? Es wird spannend. Schon früher glaubten nämlich Menschen, Krokodile würden weinen, wenn sie ihre Beute fressen. Also so nach dem Motto, erst zuschnappen und dann ganz scheinheilig traurig sein. Ziemlich makaber, aber genau daraus kommt eben das Bildnis. Tränen, die nicht echt gemeint sind. Tatsächlich können Krokodile aber auch beim Fressen Tränenflüssigkeit absondern. Das hat nichts mit Mitleid zu tun. Die Tiere sitzen da nicht und denken, oh nein, das arme Mittagessen. Aber wahrscheinlich entsteht der Effekt durch Druck auf die Drüsen rund ums Auge, wenn sie ihr Maul weit aufreißen. Also wenn jemand Krokodilstränen weint, dann sieht er zwar nach Trauer aus, aber ehrlich gemeint ist es nicht unbedingt. Oder kurz gesagt, große Tränen, kleines Mitgefühl.
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0: Da freut man sich monatelang auf den Urlaub und wird ausgerechnet dann krank, wenn endlich Entspannung einkehrt. Dieses Phänomen wird als Leisure Sickness, also Freizeitkrankheit, bezeichnet. Sie kann sich zum Beispiel durch Erkältungssymptome zeigen, aber auch durch ernsthaftere Erkrankungen wie Gürtelrose. Welchen Einfluss Stress und zu viel Sonne auf das Immunsystem haben können? Ein Beitrag von Andreas Zuckel.
1: Endlich Urlaub und dann plötzlich krank. Die Immunologin Professorin Martina Prelog erklärt, was häufig dahinter steckt.
2: Viele gehen direkt vom Berufsstress in den Urlaubsstress. Eine vermehrte Ausschüttung von Stresshormonen kann die Immunabwehr unterdrücken. Das macht es den Erregern leicht, sich auszubreiten. Dann kann es auch zur Reaktivierung von im Körper bereits schlummernden Viren kommen. Dazu gehört insbesondere das Varicella-Zoster-Virus, das eine Gürtelrose hervorrufen kann.
1: Welche Rolle kann neben Stress die Sonne spielen?
2: Ein Sonnenbrand ist eine starke Belastung der Haut und des Immunsystems. Auch dadurch hat das Gürtelrose-Virus leichteres Spiel. Durch Sonnenschutz und einen bewussten Umgang mit Stress kann man vermeiden, dass

0: Immunsystem zusätzlich zu schwächen. Es empfiehlt sich, den Übergang vom Alltag in den Urlaub sanft und nicht abrupt zu gestalten. Zum Gürtelrose-Risiko und möglichen Vorsorgemaßnahmen kann man sich zum Beispiel auch in der hausärztlichen Praxis beraten lassen.
1: Eine Information von GSK.
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0: Lohnsfeld liegt gerade bei 30 Grad, Winsberg bei 29 und Walzhausen meldet ebenfalls 29 Grad.
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3: Ich bin Tanja Wagner. Von EU-Kommissionspräsidentin von der Leyen beauftragte Experten empfehlen, den Zugang zu Social Media für Kinder unter 13 Jahren in allen Mitgliedsländern zu beschränken. Die Nutzung sozialer Medien und anderer digitaler Dienste sollte nur unter Aufsicht der Eltern oder in einem pädagogischen Kontext sowie zeitlich begrenzt erfolgen.
4: Überhaupt kein Social Media für Kinder bis zu 2 Jahren. Zugang nur unter Aufsicht von Eltern oder Lehrern für Kinder bis zu einschließlich 13 Jahren und danach Zugang zu Plattformen, sofern diese Plattformen bewiesen haben, dass sie jugendgeeignet sind. Alterskontrollen werden also auf jeden Fall kommen. Einen offiziellen Vorschlag, den will die Kommission nach der Sommerpause machen. Dieter Ebeling, Brüssel.
3: Die schwarz-rote Koalition will die Tabaksteuer stärker erhöhen als bisher geplant. Das berichtet das Redaktionsnetzwerk Deutschland unter Berufung auf das Bundesfinanzministerium. Der durchschnittliche Preis für eine Packung Zigaretten soll demnach bis 2030 schrittweise von aktuell rund 8 auf fast 11,80 Euro steigen.
5: Die höheren Steuern sollen dem Bund jedes Jahr rund 800 Millionen Euro zusätzlich bringen. Das Geld kann die Regierung gut gebrauchen, denn sie muss Milliardenlücken im Haushalt schließen und hat den Ländern zuletzt mehr Unterstützung für Krankenhäuser zugesagt. Gleichzeitig will die Koalition das Rauchen unattraktiver machen, vor allem für junge Menschen. Schon im kommenden Jahr soll die durchschnittliche Packung Zigaretten deshalb in einem ersten Schritt mehr als 9 Euro kosten. Zoe Tassovali, Redaktion.
3: Im Konflikt um die Straße von Hormuz lassen Washington und Teheran die Situation am Persischen Golf weiter eskalieren. Bereits zum 4. Mal binnen einer Woche griff das US-Militär den Iran an. Die im Iran mächtigen Revolutionsgarden reagierten erneut mit Vergeltungsangriffen auf die Golfstaaten Kuwait und Bahrain sowie auf das gut 1000 Kilometer entfernte Jordanien. Das Katzenbuch Pfoten vom Tisch von Hape Kerkeling wird verfilmt und dafür werden jetzt 300 Komparsen gesucht. Wie die Agentur Eik und Weber der Deutschen Presseagentur mitteilte, finden die Dreharbeiten im August und September in den Großräumen Köln und Dortmund statt. Interessierte können sich ab sofort online unter hape-casting.de bewerben.
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6: Mit Max Wischermann. Schönen guten Tag. Die Stadt Kaiserslautern bewirbt sich um Bundesförderung für die Sanierung von Warmfreibad und Waschmühle. Außerdem in den Regionalnachrichten um 12:30. In Pirmasens ist ein 69-jähriger Mann Opfer eines Schockanrufs geworden. Zum Sport. Die U21 des 1. FC Kaiserslautern startet mit einem Heimspiel in die neue Regionalligasaison. Ausführliche Nachrichten aus der Region gibt's wieder um 12:30.
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0: Im Raum Kaiserslautern, Pirmasens und Zweibrücken wird's heute richtig schwül heiß. Meist bedeckt, aber das Thermometer klettert locker auf 31 bis 33 Grad. Morgen legt der Sommer noch einen drauf, mit bis zu 34 Grad. Und am Nachmittag sind im Süden sogar ein paar Schauer oder Gewitter drin. Also locker bleiben, Sonne und Hitze ernst nehmen und den Feierabend lieber entspannt angehen.
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7: Der Blick auf die Straßen sieht aktuell noch ganz gut aus. Keine großen Staus der Zeit. Wir wünschen euch eine gute und sichere Fahrt.
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7: Aktuell noch keine Blitzer, falls ihr aber welche unterwegs entdeckt, dann meldet sie uns wie immer an die 0631 75 00 und 4x die 7. Gute Fahrt, kommt gut an.
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7: kurz nach 12 Mittagspause ruft, also für alle, die gerade am Arbeiten sind. Also erstmal Grüße von mir, ich bin auch am Arbeiten, ja, ich bin auch da. Schön, dass auch ihr mit am Start seid. Vielleicht seid ihr aber auch gerade unterwegs in Richtung Schwimmbad, Badesee oder was auch immer und denkt euch, tja, ich hab's richtig gemacht, ich hab Urlaub gebucht. Ja, schön, auf jeden Fall, wir haben die besten Hits aller Zeiten für euch, ganz egal, ob ihr am Arbeiten seid, ob ihr Mittagspause macht oder ob ihr vielleicht gerade unterwegs seid, egal wohin. Hier ist Diana Ross, Upside Down.
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0: Krankenkassen stehen finanziell unter Druck und das bekommen jetzt auch die Versicherten zu spüren. Der Bundesrat hat am Freitag dem Sparpaket für die gesetzliche Krankenversicherung zugestimmt. Was sich dadurch jetzt ändert und warum die Reform so umstritten ist, hat Kollege Elliot für uns mal zusammengefasst.
1: Jetzt ist der Weg frei. Nach dem Bundestag hat auch der Bundesrat dem Sparpaket für die gesetzliche Krankenversicherung zugestimmt. Ziel ist es, ein Milliardenloch bei den Krankenkassen zu stopfen und weitere Beitragserhöhungen möglichst zu verhindern. Geplant sind Einsparungen an vielen Stellen, zum Beispiel bei Arztpraxen, Krankenhäusern, Apotheken und der Pharmaindustrie. Gleichzeitig müssen sich aber auch Versicherte auf Änderungen einstellen. So steigen die Zuzahlungen für Medikamente von bisher mindestens 5 und höchstens 10 Euro auf künftig 7,50 Euro bis 15 Euro. Außerdem wird die kostenlose Mitversicherung von Ehepartnern eingeschränkt, allerdings mit Ausnahmen, etwa für Eltern mit Kindern unter 12 Jahren. Nach Angaben der Bundesregierung hätte den Krankenkassen ohne die Reform im kommenden Jahr ein Defizit von bis zu 19 Milliarden Euro gedroht. Bundesgesundheitsministerin Nina Wagen spricht deshalb von einer notwendigen Maßnahme, um die Finanzen der Krankenkassen zu stabilisieren. Kritik kommt dagegen von der Opposition. Grüne und Linke befürchten, dass die Reform vor allem Versicherte belastet und gleichzeitig die eigentlichen Ursachen der steigenden Gesundheitskosten nicht löst.
0: Mehr Zuzahlungen, weniger Leistungen, dafür aber stabile Krankenkassenbeiträge? Naja, was haltet ihr von dem Sparpaket? Ist es ein notwendiger Schritt oder werden die Versicherten zu stark belastet? Schreibt's uns oder diskutiert mit über die 0631 75 00 4x die 7.
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0: Lohnsfeld liegt gerade bei 30 Grad, Winsberg bei 29 und Walzhausen meldet ebenfalls 29 Grad.
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2: Mit Max Wischermann. Schönen guten Tag. Die Stadt Kaiserslautern bewirbt sich um Bundesförderung für die Sanierung ihrer Freibäder. Der Stadtrat hat vor der Sommerpause mehrheitlich grünes Licht für entsprechende Projektskizzen gegeben. Konkret geht es um das Warmfreibad und die Waschmühle. Im Warmfreibad sollen unter anderem Elektroanlagen saniert, die Heizungsverteilung erneuert, Beckenabdeckung eingebaut und eine Photovoltaikanlage installiert werden. Für die Waschmühle ist eine umfangreiche Generalsanierung vorgesehen. Geplant sind unter anderem neue Personal- und Sanitätsbereiche, die Sanierung von Umkleiden- und Lagerflächen sowie die Erneuerung des Kinderplanschbeckens und der Wasseraufbereitung. Das Bundesförderprogramm unterstützt Kommunen bei der Sanierung und Modernisierung von Schwimmbädern. In Pirmasens ist ein 69-jähriger Mann Opfer eines Schockanrufs geworden. Nach Angaben der Polizei meldeten sich unbekannte Täter am Freitagmittag bei dem Mann in der Kronprinzenstraße und gaben sich als Polizeibeamte aus. Sie behaupteten, die Schwiegertochter des Mannes müsse nach einer Straftat gegen Kaution aus dem Gefängnis ausgelöst werden. Kurz darauf erschien ein unbekannter Täter zur Geldabholung. Die Betrüger erbeuteten Bargeld im vierstelligen Bereich. Die Polizei warnt erneut vor solchen Anrufen. Wer am Telefon aufgefordert wird, Geld bereitzustellen oder zu übergeben, sollte sofort auflegen und die Polizei informieren. In Obersimpen ist es nach dem Dorffest zu einer Schlägerei unter mehreren jungen Erwachsenen gekommen. Der Vorfall passierte in der Nacht auf Samstag gegen 1.30 Uhr nach Ende der Veranstaltung. Nach Angaben der Polizei setzte einer der Beteiligten auch ein Pfefferspray ein. Die Einsatzkräfte konnten die Beteiligten vor Ort antreffen und ermitteln. Mehrere der jungen Erwachsenen waren laut Polizei zum Teil erheblich alkoholisiert. Gegen sie wurden Platzverweise ausgesprochen. Die Hintergründe der Auseinandersetzung werden jetzt von der Polizei und Staatsanwaltschaft geprüft. Zum Sport. Die U21 des 1. FC Kaiserslautern startet mit einem Heimspiel in die neue Regionalliga-Saison. Der Aufsteiger empfängt am ersten Spieltag Anfang August den SGV Heilbronn Freiberg. Die Regionalliga Südwest hat am Wochenende den Rahmenspielplan für die Saison 2026-27 veröffentlicht. Für die jungen Roten Teufel geht es am zweiten Spieltag auswärts zum FC Astoria Waldorf. Beendet wird die Saison ebenfalls mit einem Heimspiel. Am letzten Spieltag empfängt die U21 des FCK den SSV Ulm 1846.
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0: Im Raum Kaiserslautern, Pirmasens und Zweibrücken wird's heute richtig schwül heiß. Meist bedeckt, aber das Thermometer klettert locker auf 31 bis 33 Grad. Morgen legt der Sommer noch einen drauf, mit bis zu 34 Grad. Und am Nachmittag sind im Süden sogar ein paar Schauer oder Gewitter drin. Also locker bleiben, Sonne und Hitze ernst nehmen und den Feierabend lieber entspannt angehen.
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4: Momentan nichts los auf den Straßen bei uns in der Westpfalz. Wir wünschen euch eine gute und sichere Fahrt. Kommt gut ans Ziel.
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4: Blitzer haben wir derzeit keine. Wenn ihr aber welche unterwegs entdeckt, dann meldet sie uns. Wie immer natürlich 0631 75004 mal die 7. Direkt zu uns ins Studio anrufen oder eine WhatsApp schicken.
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1: Ein Gartenhaus abreißen klingt erstmal nach Staub, Muskelkater, vielleicht auch eine Fahrt zum Wertstoffhof, ne? Bei einer Familie in England wurde daraus aber plötzlich eine kleine Zeitreise. Phoebe Smirrell und ihre Familie leben in Norton. In ihrem Garten stand eine alte Laube, die langsam auf einer Seite abgesackt war. Das Holz war morsch, rund um den Sockel entstanden Löcher, also war klar, das Ding muss weg. Die Familie wusste zwar, dass darunter angeblich ein alter Luftschutzbunker aus dem Zweiten Weltkrieg liegen soll, gerechnet hatten sie aber eher mit einem kleinen Loch im Boden. Stattdessen kam unter der Bodenplatte plötzlich eine Steintreppe zum Vorschein und die führte in einen richtigen Raum unter der Erde. Unten wartete allerdings keine gemütliche Geheimhöhle, sondern erstmal fast ein Meter Wasser. Dazu alte Rohre, Schläuche, Kanister und eine uralte Flasche mit ziemlich fragwürdigem Inhalt. Als Phoebe und ihr Mann sie öffneten, kam ihnen ein Geruch entgegen, den man wahrscheinlich nicht als Duftkerze verkaufen würde. Trotzdem ist die Familie begeistert. Der Bunker ist erstaunlich gut erhalten und jetzt wollen sie ihn trockenlegen und wieder nutzbar machen. Die Ideen reichen von der Filmecke mit Beamer bis hin zur Sauna. Aus einem kaputten Gartenhaus wurde also ein ganz neuer Raum unter der Erde und ganz ehrlich, wer beim Aufräumen im Garten plötzlich einen eigenen Bunker findet, hat beim Thema Hobbykeller, glaube ich, offiziell gewonnen.
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0: In Lohnsfeld gibt's 31 Grad, Schweigs meldet 30 und Althornbach liegt bei 31 Grad.
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3: Ich bin Tanja Wagner. Bei verspäteten oder gestrichenen Flügen sollen Reisende in der EU künftig leichter ihre Rechte geltend machen können. Dafür gaben die EU-Länder in Brüssel das finale grüne Licht. Die Regeln sind voraussichtlich ab Mitte 2027 verbindlich.
4: Ab 3 Stunden Verspätung gibt es wie bisher Entschädigungen. Je länger die Strecke, desto mehr Geld, maximal 600 Euro. Neu sind die Fristen. Innerhalb von 4 Tagen müssen die Passagiere von der Airline über das Recht auf Entschädigung informiert werden. Für den Antrag haben sie dann 9 Monate Zeit. Zu Verbesserungen gehört auch, dass für die Sitzreservierung von Kindern unter 14 Jahren neben den Eltern nichts mehr gezahlt werden muss. Dieter Ebeling, Brüssel.
3: Von EU-Kommissionspräsidentin von der Leyen beauftragte Experten empfehlen, den Zugang zu Social Media für Kinder unter 13 Jahren in allen Mitgliedsländern zu beschränken. Die Nutzung sozialer Medien und anderer digitaler Dienste sollte bis zu dieser Altersgrenze nur unter Aufsicht der Eltern oder in einem pädagogischen Kontext sowie zeitlich begrenzt erfolgen, heißt es in einem in Brüssel vorgestellten Bericht. Mindestens 5 Menschen sind an diesem Wochenende wieder beim Baden ums Leben gekommen, darunter auch ein 13 Jahre altes Mädchen in Schleswig-Holstein. Die DLRG warnt deshalb nochmal eindringlich vor den Gefahren im Wasser.
5: Oft schätzen Menschen eine Situation einfach falsch ein. Vor allem muss man sagen, Jungs und Männer. Sie überschätzen zum Beispiel ihr eigenes Schwimmvermögen oder die Sicherheit von aufblasbaren Schwimmhilfen. Oder sie haben Alkohol oder Drogen im Blut, springen in unbekannte Gewässer, die vielleicht zu flach sein können oder in denen es Strömungen oder schwer sichtbare Hindernisse geben kann. Und viele unterschätzen auch gerade bei Hitze kalte Wassertemperaturen, die einen Kälteschock beim Reinspringen auslösen können.
3: 27 Tote, mindestens 63 Verletzte. Ein Brand in einem Lokal in der thailändischen Hauptstadt Bangkok erschüttert. Laut Bangkoks Gouverneur prüfen die Ermittler unter anderem, ob Notausgänge versperrt gewesen seien und das Lokal die Brandschutzauflagen erfüllt habe. Das Feuer hatte sich wegen leicht entflammbarer Decken und Dekorationsmaterialien rasch ausgebreitet.
2: Und jetzt noch mehr Informationen aus unserer Region.
6: Mit Max Wischermann. Schönen guten Tag. Die Stadt Kaiserslautern bewirbt sich um Bundesförderung für die Sanierung von Warmfreibad und Waschmühle. Außerdem in den Regionalnachrichten um 5:30. In Pirmasens ist ein 69-jähriger Mann Opfer eines Schockanrufs geworden. Zum Sport. Die U21 des 1. FC Kaiserslautern startet mit einem Heimspiel in die neue Regionalligasaison. Ausführliche Nachrichten aus der Region gibt's wieder um 5:30.
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0: Hier geht's heute richtig sommerlich zur Sache. In und rund um Kaiserslautern, Pirmasens und Zweibrücken liegen wir schon bei knapp 30 Grad oder mehr. Und die Sonne gibt ordentlich Gas. Am Nachmittag ziehen zwar mehr Wolken durch, ganz vereinzelt ist auch mal ein kurzer Schauer drin. Aber morgen wird's erst richtig heiß, mit bis zu 35 Grad. Also lieber langsam machen, Schatten mitnehmen und den Kreislauf heute nicht unnötig auf Trab bringen.
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7: Straßen sehen soweit gut aus im Antennenland. Ihr habt freie Fahrt.
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7: Geblitzt wird auf der A8 in Fahrtrichtung Zweibrücken in Höhe Zweibrücken-Mitte in der 80er-Zone. Auf der A63 haben wir eine Geschwindigkeitskontrolle in Fahrtrichtung zur A6 nach Kaiserslautern hier in der Überleitung in der 100er-Zone. Und auf der B10 wartet eine Geschwindigkeitskontrolle auf euch zwischen Hinterweidenthal und Hauenstein. Wenn ihr noch was entdeckt habt, egal ob Blitzer, Staus, Verkehrsbehinderungen, einfach Bescheid sagen und melden über die 0631 75 00 und 4x7.
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7: Euer Montag. Wir genießen die Sonne mit den besten Hits aller Zeiten. Im Studio ist für euch Lisa Ames. Hallo, schön, dass ihr mit dabei seid.
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0: In Lohnsfeld gibt es 31 Grad, Schweix meldet 30 und Althornbach liegt bei 31 Grad.
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2: Mit Max Wischermann. Schönen guten Tag. Die Stadt Kaiserslautern bewirbt sich um Bundesförderung für die Sanierung ihrer Freibäder. Der Stadtrat hat vor der Sommerpause mehrheitlich grünes Licht für entsprechende Projektskizzen gegeben. Konkret geht es um das Warmfreibad und die Waschmühle. Im Warmfreibad sollen unter anderem Elektroanlagen saniert, die Heizungsverteilung erneuert, Beckenabdeckung eingebaut und eine Photovoltaikanlage installiert werden. Für die Waschmühle ist eine umfangreiche Generalsanierung vorgesehen. Geplant sind unter anderem neue Personal- und Sanitätsbereiche, die Sanierung von Umkleiden- und Lagerflächen sowie die Erneuerung des Kinderplanschbeckens und der Wasseraufbereitung. Das Bundesförderprogramm unterstützt Kommunen bei der Sanierung und Modernisierung von Schwimmbädern. In Pirmasens ist ein 69-jähriger Mann Opfer eines Schockanrufs geworden. Nach Angaben der Polizei meldeten sich unbekannte Täter am Freitagmittag bei dem Mann in der Kronprinzenstraße und gaben sich als Polizeibeamte aus. Sie behaupteten, die Schwiegertochter des Mannes müsse nach einer Straftat gegen Kaution aus dem Gefängnis ausgelöst werden. Kurz darauf erschien ein unbekannter Täter zur Geldabholung. Die Betrüger erbeuteten Bargeld im vierstelligen Bereich. Die Polizei warnt erneut vor solchen Anrufen. Wer am Telefon aufgefordert wird, Geld bereitzustellen oder zu übergeben, sollte sofort auflegen und die Polizei informieren. In Obersimpen ist es nach dem Dorffest zu einer Schlägerei unter mehreren jungen Erwachsenen gekommen. Der Vorfall passierte in der Nacht auf Samstag gegen 1.30 Uhr nach Ende der Veranstaltung. Nach Angaben der Polizei setzte einer der Beteiligten auch ein Pfefferspray ein. Die Einsatzkräfte konnten die Beteiligten vor Ort antreffen und ermitteln. Mehrere der jungen Erwachsenen waren laut Polizei zum Teil erheblich alkoholisiert. Gegen sie wurden Platzverweise ausgesprochen. Die Hintergründe der Auseinandersetzung werden jetzt von der Polizei und Staatsanwaltschaft geprüft. Zum Sport. Die U21 des 1. FC Kaiserslautern startet mit einem Heimspiel in die neue Regionalliga-Saison. Der Aufsteiger empfängt am ersten Spieltag Anfang August den SGV Heilbronn Freiberg. Die Regionalliga Südwest hat am Wochenende den Rahmenspielplan für die Saison 2026-27 veröffentlicht. Für die jungen Roten Teufel geht es am zweiten Spieltag auswärts zum FC Astoria Waldorf. Beendet wird die Saison ebenfalls mit einem Heimspiel. Am letzten Spieltag empfängt die U21 des FCK den SSV Ulm 1846.
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0: Hier geht's heute richtig sommerlich zur Sache. In und rund um Kaiserslautern, Pirmasens und Zweibrücken liegen wir schon bei knapp 30 Grad oder mehr. Und die Sonne gibt ordentlich Gas. Am Nachmittag ziehen zwar mehr Wolken durch, ganz vereinzelt ist auch mal ein kurzer Schauer drin. Aber morgen wird's erst richtig heiß, mit bis zu 35 Grad. Also lieber langsam machen, Schatten mitnehmen und den Kreislauf heute nicht unnötig auf Trab bringen.
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4: Nix los auf den Straßen. Aktuell kommt ihr gut durch die Region.
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4: Geblitzt wird auf der A8 in Fahrtrichtung Zweibrücken in Höhe Zweibrücken Mitte in der 80er-Zone. Auf der A63 haben wir eine Geschwindigkeitskontrolle in Fahrtrichtung zur A6 nach Kaiserslautern hier in der Überleitung in der 100er-Zone. Und auf der B10 wartet eine Geschwindigkeitskontrolle auf euch zwischen Hinterweidenthal und Hauenstein. Wenn ihr noch was entdeckt habt, egal ob Blitzer, Staus, Verkehrsbehinderungen, einfach Bescheid sagen und melden über die 0631 75 00 und 4x7.
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2: Auf dem Campus der RPTU wird heute Theater gespielt und zwar mit reichlich Urlaubschaos. Die Theatergruppe der RPTU zeigt Urlaub mit Papa nach dem Roman von Dora Held. Darin will Christine eigentlich ein paar ruhige Tage auf Norderney verbringen und ihrer Freundin beim Renovieren helfen. Doch plötzlich steht ihr Vater Heinz vor der Tür mit Koffer, festen Ansichten und der Überzeugung, dass seine Tochter ihn dringend braucht. Und spätestens dann geht das Familienchaos los. Los geht's um 20 Uhr im Audimax der RPTU, Gebäude 42. Die Tickets gibt's an der Abendkasse für 6 Euro. Im Forum Alte Post in Pirmasens wird's am Mittwoch märchenhaft. Kinder im Grundschulalter können dort einen ganzen Ferientag lang in die Welt der Brüder Grimm reintauchen. Gemeinsam geht's durch die Ausstellung Es war einmal. Es werden Märchen entdeckt, bunte Bilder angeschaut und Geschichten gehört. Danach dürfen die Kids selbst kreativ werden und passend zum Märchenthema basteln und malen. Der Ferientag läuft vom 8.30 Uhr bis 16 Uhr im Forum Alte Post in Pirmasens. Teilnahme kostet 15 Euro inklusive Material, Mittagessen und Getränken. Aber man muss sich anmelden, das geht über pirmasens.feripro.de. Und wenn das Smartphone mal wieder macht, was es will, gibt's am Mittwoch Hilfe in Zweibrücken. In der Mediabrücke bietet Digitalbotschafter Norbert Walzer eine Smartphone-Sprechstunde an. Besonders für ältere Menschen ist es eine gute Gelegenheit, Probleme zu klären. Wer Fragen zum eigenen Handy hat, bei Einstellungen nicht weiterkommt oder einfach etwas erklärt bekommen möchte, kann da vorbeischauen. Wichtig ist nur, das eigene Smartphone bitte mitbringen, egal ob Android oder iPhone. Die Sprechstunde läuft am Mittwoch von 10 bis 12 in der Mediabrücke in der Hauptstraße. Straße 52 in Zweibrücken. Habt ihr noch was für unsere Veranstaltungstipps? Dann schickt uns doch gerne alle Infos an die 0631 75 00 4 mal die 7.
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0: Hirschhorn und Gersbach liegen gerade bei 32 Grad. Walzhausen meldet 31 Grad.
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3: Ich bin Babette Büchner. Auf Kinder unter 13 Jahren könnten in Deutschland strikte Social-Media-Beschränkungen zukommen. Experten haben der EU-Kommission empfohlen, den Zugang für Kinder unter diese Altersgrenze zu beschränken. Bis zu diesem Alter sollte die Nutzung nur zeitlich begrenzt unter Aufsicht der Eltern oder in pädagogischem Kontext möglich sein, heißt es in ihrem Bericht. Die EU-Kommission will nun nach dem Sommer einen Gesetzesvorschlag vorlegen. Volkswagen-Konzernchef Oliver Blume hat erstmals das mögliche Ausmaß der erwarteten Einschnitte genannt. Ohne Veränderung der Arbeitskosten müssten rund 50.000 Stellen weltweit abgebaut werden, sagte er in einem internen Interview im Volkswagen-Intranet.
4: Noch ist also nicht entschieden, wie viele Jobs am Ende tatsächlich wegfallen. VW prüft derzeit, wo sie sparen lässt und will dabei auch die Arbeitskosten senken. Gleichzeitig bleibt die Zukunft mehrerer deutscher Werke offen. Für Emden, Hannover, Zwickau und Neckarsulm kann der Konzern über das Jahr 2030 hinaus noch keine wettbewerbsfähige Auslastung zusagen. Blume betont aber, andere Lösungen seien immer besser, als sein Werk zu schließen. Auch alternative Konzepte für einzelne Standorte würden bereits geprüft. Zoe Tassovali, Redaktion.
3: Der Prozess dauerte mehr als ein Jahr. Ein irakisches Ehepaar ist vom Oberlandesgericht München unter anderem wegen der Versklavung von jesidischen Mädchen verurteilt worden.
5: Das Gericht verhängte eine lebenslange Freiheitsstrafe gegen den Mann und eine Jugendstrafe von 9,5 Jahren gegen die Frau, unter anderem wegen Völkermordes, Kriegsverbrechen und Verbrechen gegen die Menschlichkeit. Das Gericht sah es als erwiesen an, dass die beiden zwei jesidische Mädchen im Irak als Sklavinnen kauften, ausbeuteten und dass der Mann die Kinder sexuell missbrauchte. Zuvor soll er als Friseur in München gearbeitet und sich dann in einer Moschee radikalisiert haben. Die Frau hatte sich im Prozess entschuldigt. Ihr Ehemann wollte sich nicht äußern. Fabian Schaffer, Nachrichtenredaktion.
3: International bekannt geworden war er vor allem als Dinosaurierforscher in Jurassic Park. Der neuseeländische Schauspieler Sam Neill ist tot. Der 78-Jährige sei im Beisein seiner Familie in Sydney gestorben, teilte seine Familie auf Instagram mit. 2023 hatte Neill öffentlich gemacht, dass er an Blutkrebs erkrankt gewesen war.
2: Und jetzt noch mehr Informationen aus unserer Region.
6: Mit Max Wischermann. Schönen guten Tag. Die Stadt Kaiserslautern bewirbt sich um Bundesförderung für die Sanierung von Warmfreibad und Waschmühle. Außerdem in den Regionalnachrichten um halb. In Pirmasens ist ein 69-jähriger Mann Opfer eines Schockanrufs geworden. Zum Sport. Die U21 des 1. FC Kaiserslautern startet mit einem Heimspiel in die neue Regionalligasaison. Ausführliche Nachrichten aus der Region gibt's wieder um halb.
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0: Bei uns rund um Kaiserslautern, Pirmasens und Zweibrücken ist heute trotz vieler Wolken ordentlich Sommer am Start. Überall knapp über 30 Grad. Dazu bleibt es erstmal schwül und ziemlich drückend. Am Abend kann hier und da ein kurzer Schauer durchziehen. Morgen legt die Hitze noch eine Schippe drauf, mit bis zu 35 Grad. Also heute lieber langsam machen und alles so planen, dass ihr die heißeste Phase möglichst entspannt übersteht.
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7: Auf den Straßen sieht's aktuell gut aus. Ihr habt freie Fahrt durchs Antenneland.
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7: Geblitzt wird auf der A8 in Fahrtrichtung Zweibrücken in Höhe Zweibrücken-Mitte in der 80er-Zone. Auf der A63 haben wir eine Geschwindigkeitskontrolle in Fahrtrichtung zur A6 nach Kaiserslautern hier in der Überleitung in der 100er-Zone. Und auf der B10 wartet eine Geschwindigkeitskontrolle auf euch zwischen Hinterweidenthal und Hauenstein. Wenn ihr noch was entdeckt habt, egal ob Blitzer, Staus, Verkehrsbehinderungen, einfach Bescheid sagen und melden über die 0631 75 00 und 4x7.
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7: Mit den besten Hits aller Zeiten geht's durch euren Montagnachmittag. Da gibt's Motivation im Homeoffice, im Büro oder auch jetzt einfach nur ganz entspannt im Auto mal so ein bisschen aufdrehen. Jen Hammer mit Crockett's Theme. Am Mikrofon ist für euch Lisa Ames. Ich wünsche euch einen schönen Montag.

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0: Hirschhorn und Gersbach liegen gerade bei 32 Grad, Walshausen meldet 31 Grad.
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2: Mit Max Wischermann. Schönen guten Tag. Die Stadt Kaiserslautern bewirbt sich um Bundesförderung für die Sanierung ihrer Freibäder. Der Stadtrat hat vor der Sommerpause mehrheitlich grünes Licht für entsprechende Projektskizzen gegeben. Konkret geht es um das Warmfreibad und die Waschmühle. Im Warmfreibad sollen unter anderem Elektroanlagen saniert, die Heizungsverteilung erneuert, Beckenabdeckung eingebaut und eine Photovoltaikanlage installiert werden. Für die Waschmühle ist eine umfangreiche Generalsanierung vorgesehen. Geplant sind unter anderem neue Personal- und Sanitätsbereiche, die Sanierung von Umkleiden- und Lagerflächen sowie die Erneuerung des Kinderplanschbeckens und der Wasseraufbereitung. Das Bundesförderprogramm unterstützt Kommunen bei der Sanierung und Modernisierung von Schwimmbädern. In Pirmasens ist ein 69-jähriger Mann Opfer eines Schockanrufs geworden. Nach Angaben der Polizei meldeten sich unbekannte Täter am Freitagmittag bei dem Mann in der Kronprinzenstraße und gaben sich als Polizeibeamte aus. Sie behaupteten, die Schwiegertochter des Mannes müsse nach einer Straftat gegen Kaution aus dem Gefängnis ausgelöst werden. Kurz darauf erschien ein unbekannter Täter zur Geldabholung. Die Betrüger erbeuteten Bargeld im vierstelligen Bereich. Die Polizei warnt erneut vor solchen Anrufen. Wer am Telefon aufgefordert wird, Geld bereitzustellen oder zu übergeben, sollte sofort auflegen und die Polizei informieren. In Obersimpen ist es nach dem Dorffest zu einer Schlägerei unter mehreren jungen Erwachsenen gekommen. Der Vorfall passierte in der Nacht auf Samstag gegen 1.30 Uhr nach Ende der Veranstaltung. Nach Angaben der Polizei setzte einer der Beteiligten auch ein Pfefferspray ein. Die Einsatzkräfte konnten die Beteiligten vor Ort antreffen und ermitteln. Mehrere der jungen Erwachsenen waren laut Polizei zum Teil erheblich alkoholisiert. Gegen sie wurden Platzverweise ausgesprochen. Die Hintergründe der Auseinandersetzung werden jetzt von der Polizei und Staatsanwaltschaft geprüft. Zum Sport. Die U21 des 1. FC Kaiserslautern startet mit einem Heimspiel in die neue Regionalligasaison. Der Aufsteiger empfängt am ersten Spieltag Anfang August den SGV Heilbronn Freiberg. Die Regionalliga Südwest hat am Wochenende den Rahmenspielplan für die Saison 2026-27 veröffentlicht. Für die jungen Roten Teufel geht es am zweiten Spieltag auswärts zum FC Astoria Waldorf. Beendet wird die Saison ebenfalls mit einem Heimspiel. Am letzten Spieltag empfängt die U21 des FCK den SSV Ulm 1846.
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0: Bei uns rund um Kaiserslautern, Pirmasens und Zweibrücken ist heute trotz vieler Wolken ordentlich Sommer am Start. Überall knapp über 30 Grad. Dazu bleibt es erstmal schwül und ziemlich drückend. Am Abend kann hier und da ein kurzer Schauer durchziehen. Morgen legt die Hitze noch eine Schippe drauf, mit bis zu 35 Grad. Also heute lieber langsam machen und alles so planen, dass ihr die heißeste Phase möglichst entspannt übersteht.
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4: Der Blick zu euch auf die Straßen, da sieht's aktuell gut aus. Nix los für euch, ihr kommt gut durch.
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4: Geblitzt wird auf der A8 in Fahrtrichtung Zweibrücken in Höhe Zweibrücken-Mitte in der 80er-Zone. Auf der A63 haben wir eine Geschwindigkeitskontrolle in Fahrtrichtung zur A6 nach Kaiserslautern hier in der Überleitung in der 100er-Zone. Und auf der B10 wartet eine Geschwindigkeitskontrolle auf euch zwischen Hinterweidenthal und Hauenstein. Wenn ihr noch was entdeckt habt, egal ob Blitzer, Staus, Verkehrsbehinderungen, einfach Bescheid sagen und melden über die 0631 75 00 und 4x7.
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2: 13. Juli 1985. Die Welt schaut nach Philadelphia und London. Die legendären Live Aid-Konzerte laufen und mittendrin sind Queen. Das Konzert ein Highlight für alle, aber die Zeit davor ist nicht für alle Beteiligten die beste. Freddie Mercury kapselt sich mehr und mehr ab, ihn stört diese ewige Routine. Die Band geht ins Studio, nimmt ein Album auf, geht dann raus in die Welt, man geht auf Tour und kaum ist man zurück, geht das Ganze für das nächste Album auch schon wieder von vorne los. Seine generelle Unzufriedenheit ertränkt er nicht nur im Alkohol, sondern auch in wilden Partys, Sex und Drogen. Die Anfrage für das Live Aid Konzert ist nicht nur für ihn eine gute Chance, Gutes zu tun, sondern auch eine willkommene Abwechslung. Kurz vor dem Konzert gibt es dann ein klärendes Gespräch mit seinen Bandkollegen. Mercury sagt ihnen, okay, diese Zeit, in der ich mich vor allem um Partys, um Drogen, um Alkohol und um die falschen Leute gekümmert habe, diese Zeit, die wird jetzt ein für alle Mal vorbei sein. Ihr seid meine Familie, mit euch will ich zusammen Musik machen. Queen versöhnen sich letzten Endes und das ist auch gut so, denn im Anschluss legen sie einen der grandiosesten Auftritte überhaupt hin. Freddie Mercury schafft es, das gesamte Wembley Stadium in diesem Moment zum Mitsingen und zum Mitklatschen zu bringen. Es ist ein riesengroßer Moment für die Fans, für ihn, für Queen. Und mit dabei sind unfassbar tolle Songs, die inzwischen echte Hymnen geworden sind, auch wegen diesem Auftritt. We Are The Champions, Bohemian Rhapsody und natürlich Radio Gaga.

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0: In Otterbach gibt's 33 Grad, Kroppen meldet 31 Grad und in Riedelberg liegen wir bei 32 Grad.
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3: Ich bin Babit Büchner. Experten haben im Auftrag der EU-Kommission geprüft, ob es strengere Altersschranken für Social Media braucht. Sie empfehlen, den Zugang für Kinder unter 13 Jahren in allen Mitgliedsländern zu beschränken.
4: Für Jugendliche im Alter zwischen 14 und 18 Jahren wollen die Experten, dass die Plattformbetreiber beweisen müssen, dass diese Plattformen jugendgeeignet sind. Die bis zu 13-Jährigen sollen überhaupt nicht alleine in den sozialen Medien unterwegs sein. Kommissionspräsidentin von der Leyen findet diese Ratschläge schon sehr gut und will nach den Sommerferien einen offiziellen Vorschlag machen. Die schwierige Frage der Zugangskontrollen und der Inhaltskontrollen müsste dann von den Plattformen selbst gelöst werden. Aus Brüssel, Dieter Ebeling.
3: Volkswagen-Konzernchef Oliver Blume hat erstmals das mögliche Ausmaß der erwarteten Einschnitte genannt. Falls die Arbeitskosten nicht sinken, müssten rund 50.000 weitere Stellen weltweit abgebaut werden, sagte er in einem internen Interview im Volkswagen-Intranet. Derzeit werde in allen Marken, Gesellschaften und Regionen ermittelt, welche Anpassungen nötig und möglich seien. Im Konflikt um die Straße von Hormuz treiben Washington und Teheran die Eskalation am Persischen Golf weiter voran. Bundesaußenminister Johann Wadephul zeigte sich vor einem Treffen mit seinen EU-Amtskollegen sehr besorgt.
5: Ich verurteile ausdrücklich, dass der Iran erneut Schiffe in der Straße von Hormuz angegriffen hat. Das ist eine internationale Wasserstraße. Jedes Schiff, was dort durchfährt, tut dies auf sicherer Rechtsgrundlage und jeder Angriff ist ungerechtfertigt.
3: Der Iran meldete am Mittag neue Angriffe im Südwesten des Landes. Eigentlich hatte das US-Militär seine jüngste Angriffswelle am frühen Morgen für beendet erklärt. Deutschland und andere internationale Geber haben knapp 900 Millionen Euro für den Wiederaufbau des Gazastreifens zugesagt. EU-Kommissionspräsidentin von der Leyen sprach von einem bewegenden Erfolg. Die Gaza-Initiative will den Wiederaufbau voranbringen. Es geht unter anderem um die Grundversorgung der Zivilbevölkerung mit Wasser- und Sanitäranlagen und die Beseitigung von Trümmern und Müll.
2: Und jetzt noch mehr Informationen aus unserer Region.
6: Mit Geraldine Werner. Bei Wörsbach hat ein größerer Flächenbrand am Sonntag für einen Feuerwehreinsatz mit 80 Kräften gesorgt. Außerdem in den Regionalnachrichten um halb. Auf dem Dorffest in Pirmasens-Gersbach ist ein Mitarbeiter des Sicherheitsdienstes angegriffen worden. Und eine Delegation aus Zweibrücken hat die Partnerstadt Yorktown zum 250. Jubiläum der amerikanischen Unabhängigkeit besucht. Ausführliche Nachrichten aus der Region gibt's wieder um halb.
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0: Hier knallt der Sommer heute richtig rein. In und rund um Kaiserslautern, Pirmasens und Zweibrücken liegen wir bei 32 bis 34 Grad. Dazu viel Sonne, ein paar Wolken und kaum echte Abkühlung. Morgen geht's genauso heiß weiter, nur im Südwesten kann am Abend mal ein kurzer Schauer oder sogar ein Gewitter durchziehen. Wer raus muss, sollte den Schatten mitnehmen und den Nachmittag lieber etwas ruhiger angehen.
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7: Straßen sehen soweit gut aus im Antenneland. Ihr habt freie Fahrt.
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7: Geblitzt wird auf der A8 in Fahrtrichtung Zweibrücken in Höhe Zweibrücken Mitte in der 80er-Zone. Auf der A63 haben wir eine Geschwindigkeitskontrolle in Fahrtrichtung zur A6 nach Kaiserslautern hier in der Überleitung in der 100er-Zone. Und auf der B10 wartet eine Geschwindigkeitskontrolle auf euch zwischen Hinterweidenthal und Hauenstein. Wenn ihr noch was entdeckt habt, egal ob Blitzer, Staus, Verkehrsbehinderungen, einfach Bescheid sagen und melden über die 0631 75 00 und 4x7.
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7: Euer Montagnachmittag und vielleicht genießt ihr gerade die Sommerferien. Bei dem Wetter gibt's da auch nur die eine Adresse, nämlich ab ins kühle Nass. Und wie eure Getränke zeitgleich auch noch kühl bleiben, ohne dass ihr eine umständliche Box mitschleppen müsst, das klären wir gleich nach zwei Hits. Jetzt gibt's erstmal die Jungs von Duran Duran mit A View to a Kill. Die besten Hits aller Zeiten am Montagnachmittag bei eurer Antenne. Lisa Ames für euch am Mikrofon. Hallo.

0: The Weeknd mit Save Your Tears, die besten Hits aller Zeiten, am Montagnachmittag bei eurer Antenne. Die Sonne brennt, das Thermometer klettert nach oben und es gibt in dieser Woche ja nur ein einziges logisches Ziel. Ab an den Strand, den Badesee oder ins Freibad. Wir starten heute unsere neue Wochenserie rund um das Thema Sonne, Strand und Meer. Denn so schön der Badetag auch ist, eine Sache nervt gewaltig. Wenn die mitgebrachten Getränke nach einer Stunde in der Sonne so warm sind wie Badewasser. Mein Kollege Andi hat den ultimativen Kühlhack dabei. Erzähl, wie bleibt die Limo oder das Bierchen eiskalt?
1: Ja, die klassische Kühlbox, die schleppt man ja auch nicht immer gerne mit. Mein absoluter Lieblingstrick fürs Freibad oder den See, die halbgefrorene Flasche. Füllt eure Plastikflaschen am Abend vor dem Strandtag einfach nur zur Hälfte mit Wasser oder eurem Lieblingsgetränk und legt sie flach ins Eisfach. Am nächsten Morgen ist das Ganze dann komplett gefroren und jetzt gießt ihr die Flasche einfach mit dem restlichen warmen Getränk auf. Das Eis, das schmilzt am Strand ganz langsam und ihr habt stundenlang ein eiskaltes Getränk, ohne dass es verwässert. Simpel, aber genial.
0: Also die halbgefrorene Flasche wird heute Abend direkt vorbereitet, damit die Abkühlung morgen steht. Morgen schauen wir uns mal an, wie unser Andi den größten Endgegner des Badetags besiegt, den Sand, der einfach überall kleben bleibt. Bleibt cool, hier ist erstmal der passende Sound für den Sommer.
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0: In Otterbach gibt's 33 Grad, Kroppen meldet 31 Grad und in Riedelberg liegen wir bei 32 Grad.
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2: Mit Geraldine Werner. Bei Wörsbach hat am Sonntagnachmittag ein größerer Flächenbrand für einen Feuerwehreinsatz gesorgt. Oberhalb des Ortes brannte eine rund 0,5 Hektar große Ackerfläche. Wegen des Windes breitete sich das Feuer zunächst in Richtung Wörsbach aus. Die Alarmstufe wurde deshalb auf Stufe 3 erhöht, wie sie auch im Alarmplan Waldbrand vorgesehen ist. Alle 9 Feuerwehreinheiten der Verbandsgemeinde Otterbach-Otterberg waren im Einsatz. Zusätzlich wurden Tanklöschfahrzeuge aus Wolfstein, Rodenbach und Rockenhausen alarmiert. Die Feuerwehr Wolfstein unterstützte vor Ort, die weiteren Fahrzeuge konnten ihre Anfahrt abbrechen. Ein Landwirt pflügte außerhalb der Brandfläche einen Bereich um und half so dabei, eine weitere Ausbreitung zu verhindern. Insgesamt waren 80 Einsatzkräfte mit 19 Fahrzeugen im Einsatz. Die Rauchentwicklung war wegen der Lage auf einem Bergrücken weithin sichtbar. Eine Delegation aus Zweibrücken hat die Partnerstadt Yorktown in den USA besucht. Anlass waren die Feierlichkeiten zum 250. Jubiläum der amerikanischen Unabhängigkeit. Während des einwöchigen Aufenthalts standen zahlreiche Begegnungen und Besichtigungen auf dem Programm. Die Delegation besuchte unter anderem das Sheriff's Department, das 911 Center, eine Feuerwache, die Verwaltung von York County sowie verschiedene Sport- und Veranstaltungseinrichtungen. Ein Höhepunkt war die Teilnahme an der Parade zum amerikanischen Unabhängigkeitstag am 4. Juli. Die Gäste aus Zweibrücken fuhren dabei auf dem ältesten Feuerwehrauto der Stadt mit und wurden von vielen Besucherinnen und Besuchern begrüßt. Außerdem ehrte Oberbürgermeister Dr. Marald Wosnitzer Sheila Noll mit der Stadtplakette in Bronze. Sie setzt sich seit vielen Jahren für die Städtepartnerschaft zwischen Zweibrücken und Yorktown ein. Auf dem Dorffest in Pirmasens-Gersbach ist in der Nacht auf Sonntag ein Mitarbeiter des Sicherheitsdienstes angegriffen worden. Nach Angaben der Polizei geriet ein 33-Jähriger mit dem Sicherheitspersonal aneinander. Der Mann soll einem Mitarbeiter an den Hals geschlagen, ihn gepackt und dessen T-Shirt zerrissen haben. Beim Eintreffen der Polizei verhielt sich der 33-Jährige weiter aggressiv und musste gefesselt werden. Gegen ihn wurde ein Platzverweis für das Dorffest ausgesprochen. Die Polizei ermittelt wegen Körperverletzung und sucht Zeugen des Vorfalls. Und Oberbürgermeisterin Beate Kimmel lädt in Kaiserslautern zur nächsten Stadtbegegnung ein. Der Rundgang findet am Mittwoch, 22. Juli, ab 17 Uhr rund um den Adolf-Kolping-Platz statt. Treffpunkt ist in der Mitte des Platzes. Bei der Begehung möchte die Oberbürgermeisterin mit Anwohnerinnen und Anwohnern sowie interessierten Bürgerinnen und Bürgern ins Gespräch kommen. Dabei sollen Anliegen, Fragen und Anregungen direkt vor Ort aufgenommen werden. Alle Interessierten können an der Stadtbegehung teilnehmen.
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0: Hier knallt der Sommer heute richtig rein. In und rund um Kaiserslautern, Pirmasens und Zweibrücken liegen wir bei 32 bis 34 Grad. Dazu viel Sonne, ein paar Wolken und kaum echte Abkühlung. Morgen geht's genauso heiß weiter, nur im Südwesten kann am Abend mal ein kurzer Schauer oder sogar ein Gewitter durchziehen. Wer raus muss, sollte den Schatten mitnehmen und den Nachmittag lieber etwas ruhiger angehen.
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4: Nix los auf den Straßen. Aktuell kommt ihr gut durch die Region.
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4: Geblitzt wird auf der A8 in Fahrtrichtung Zweibrücken in Höhe Zweibrücken Mitte in der 80er-Zone. Auf der A63 haben wir eine Geschwindigkeitskontrolle in Fahrtrichtung zur A6 nach Kaiserslautern hier in der Überleitung in der 100er-Zone. Und auf der B10 wartet eine Geschwindigkeitskontrolle auf euch zwischen Hinterweidenthal und Hauenstein. Wenn ihr noch was entdeckt habt, egal ob Blitzer, Staus, Verkehrsbehinderungen, einfach Bescheid sagen und melden über die 0631 75 00 und 4x7.
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0: Teddy Swims mit Bad Dreams, die besten Hits aller Zeiten am Montagnachmittag bei eurer Antenne. Wenn es im Sommer richtig heiß wird, denken viele zuerst an Sonnenbrand oder Kreislauf, aber es gibt noch ein Thema, das man nicht sieht und meistens auch nicht riecht. Bodennahes Ozon. Warum das gerade an sonnigen Tagen zum Problem werden kann, klären wir jetzt im Alltagscheck.
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0: Mein Kollege Marco hat sich mal schlau gemacht. Marco, was ist ein Ozon überhaupt und warum ist das im Sommer ein Thema?
2: Ozon ist ein Gas, das weit oben in der Atmosphäre wichtig ist, weil es uns vor UV-Strahlung schützt. Das Problem ist aber, dass Ozon hier unten in Bodennähe, das wird nicht einfach aus dem Auspuff geblasen, sondern entsteht bei starker Sonneneinstrahlung aus sogenannten Vorläuferstoffen, zum Beispiel Stickoxiden und flüchtigen organischen Verbindungen. Genau deshalb steigen die Ozonwerte besonders an heißen und sonnigen Sommertagen. Das Tückische ist, man merkt es nicht so eindeutig wie Hitze. Aber Ozon kann die Atemwege reizen, die Lungenfunktion verringern und gerade bei Menschen mit Asthma oder empfindlichen Atemwegen Beschwerden verstärken.
0: Und was heißt das dann konkret für den Alltag? Muss ich dann einfach drinnen bleiben?
2: Nicht grundsätzlich, aber wenn hohe Ozonwerte gemeldet werden, sollten empfindliche Menschen körperliche Anstrengungen draußen eher vermeiden, vor allem eben am Nachmittag. Das Umweltbundesamt nennt als Informationsschwelle 180 Mikrogramm pro Kubikmeter Luft im Stundenmittel. Ab dann werden Verhaltensempfehlungen veröffentlicht. Die beste Zeit für Sport, Gartenarbeit oder längere Wege ist bei solchen Wetterlagen dann eher morgens. Das sind die Werte meistens einfach niedriger. Und wer Husten, Druck auf der Brust, Atemprobleme oder Kopfschmerzen merkt, sollte die Belastung reduzieren und im Zweifel medizinisch abklären lassen.
0: Danke dir, Marco. Morgen geht's ums Thema Urlaub und Gesundheit, warum die normale Krankenkassenkarte im Ausland nicht immer reicht.
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0: In Schneckenhausen gibt's gerade 32 Grad, Winzeln meldet 29 und Walzhausen liegt bei 31 Grad.
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3: Ich bin Babit Büchner. Auf unter 13-Jährige in Deutschland könnte bald ein Social-Media-Verbot zukommen. Experten haben der EU-Kommission empfohlen, den Zugang für Kinder unter dieser Altersgrenze zu beschränken. Deutschlands Digitalbranche hält das allerdings für den falschen Weg. Bitkom-Hauptgeschäftsführer Bernhard Rohleder sagte, Medienkompetenz entstehe durch begleitete Praxis, nicht durch Ausschluss. Die EU-Kommission will nach dem Sommer einen Gesetzesvorschlag vorlegen. Voraussichtlich ab Mitte 2027 gelten in der Europäischen Union neue Fluggastrechte. Die Minister der EU-Mitgliedstaaten haben den Änderungen zugestimmt.
4: Bei Verspätungen, die von der Fluggesellschaft zu verantworten sind, ändert sich nicht sehr viel. Ab 3 Stunden gibt es Entschädigungen, abhängig von der Flugdauer. Neu sind Zeitvorgaben. Innerhalb von 4 Tagen muss der Passagier über seine Rechte informiert werden. Dann hat er 9 Monate für die Beantragung Zeit. Eine Entscheidung kommt innerhalb von 30 Tagen. Im Netz müssen jetzt übrigens immer die Tarife mit einem Gepäcktrolley angezeigt werden. Und die Sitzplatzreservierung von Kindern unter 14 Jahren bei den Eltern kostet künftig nichts mehr. Aus Brüssel, Dieter Ebeling.
3: Volkswagen-Konzernchef Oliver Blume hat erstmals das mögliche Ausmaß weiterer Einschnitte genannt. Falls die Arbeitskosten nicht sinken, müssten rund 50.000 weitere Stellen weltweit abgebaut werden, sagt er in einem Interview im Volkswagen-Intranet.
5: VW prüft derzeit, wo sie sparen lässt und will dabei auch die Arbeitskosten senken. Gleichzeitig bleibt die Zukunft mehrerer deutscher Werke offen. Für Emden, Hannover, Zwickau und Neckarsulm kann der Konzern über das Jahr 2030 hinaus noch keine wettbewerbsfähige Auslastung zusagen. Blume betont aber, andere Lösungen seien immer besser, als sein Werk zu schließen. Auch alternative Konzepte für einzelne Standorte würden bereits geprüft. Zoe Tassovali, Redaktion.
3: Deutschland und andere internationale Geber haben bei einem Treffen in Brüssel knapp 900 Millionen Euro für den Wiederaufbau des Gazastreifens zugesagt. EU-Kommissionspräsidentin Ursula von der Leyen sprach von einem bewegenden Erfolg. Unter anderem geht es darum, die Grundversorgung mit Wasser- und Sanitäranlagen wiederherzustellen.
2: Und jetzt noch mehr Informationen aus unserer Region.
6: Mit Geraldine Werner. Bei Wörsbach hat ein größerer Flächenbrand am Sonntag für einen Feuerwehreinsatz mit 80 Kräften gesorgt. Außerdem in den Regionalnachrichten um 20:30. Auf dem Dorffest in Pirmasens-Gersbach ist ein Mitarbeiter des Sicherheitsdienstes angegriffen worden. Und eine Delegation aus Zweibrücken hat die Partnerstadt Yorktown zum 250. Jubiläum der amerikanischen Unabhängigkeit besucht. Ausführliche Nachrichten aus der Region gibt's wieder um 20:30.
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0: Im Antenneland rund um Kaiserslautern, Pirmasens und Zweibrücken bleibt's heute trotz dicker Wolken richtig heiß. Mit gut 30 bis 32 Grad. Morgen legt der Sommer nochmal einen drauf. Da gehen viele Orte auf 33 bis 34 Grad hoch. Dazu wird's am Nachmittag lokal etwas unruhig mit Schauern oder Gewittern. Also lieber den Schatten ansteuern und das Auto, wenn möglich, nicht zur Gluthölle machen.
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7: Auf den Straßen sieht's aktuell gut aus. Ihr habt freie Fahrt durchs Antenneland.
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7: Geblitzt wird auf der A8 in Fahrtrichtung Zweibrücken in Höhe Zweibrücken Mitte in der 80er-Zone. Einen Blitzer haben wir auf der A63 in Fahrtrichtung zur A6 nach Kaiserslautern hier in der Überleitung in der 100er-Zone. Auf der B10 wird geblitzt zwischen Hinterweidenthal und Hauenstein und einen Blitzer, den haben wir aktuell in Kaiserslautern im Hilgertring. Wenn ihr noch was entdeckt habt, gerne Bescheid sagen über die 0631 75 00 und 4x7.
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7: entspannt durch den Montagnachmittag mit den besten Hits aller Zeiten. Stevie Wonder, Part-Time-Lover, jetzt für euch am Start. Lisa Ames im Studio. Hallo, schönen Nachmittag.

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2: Auf dem Campus der RPTU wird heute Theater gespielt und zwar mit reichlich Urlaubschaos. Die Theatergruppe der RPTU zeigt Urlaub mit Papa nach dem Roman von Dora Held. Darin will Christine eigentlich ein paar ruhige Tage auf Norderney verbringen und ihrer Freundin beim Renovieren helfen. Doch plötzlich steht ihr Vater Heinz vor der Tür mit Koffer, festen Ansichten und der Überzeugung, dass seine Tochter ihn dringend braucht. Und spätestens dann geht das Familienchaos los. Los geht's um 20 Uhr im Audimax der RPTU, Gebäude 42. Die Tickets gibt's an der Abendkasse für 6 Euro. Im Forum Alte Post in Pirmasens wird's am Mittwoch märchenhaft. Kinder im Grundschulalter können dort einen ganzen Ferientag lang in die Welt der Brüder Grimm reintauchen. Gemeinsam geht's durch die Ausstellung Es war einmal. Es werden Märchen entdeckt, bunte Bilder angeschaut und Geschichten gehört. Danach dürfen die Kids selbst kreativ werden und passend zum Märchenthema basteln und malen. Der Ferientag läuft vom 8.30 Uhr bis 16 Uhr im Forum Alte Post in Pirmasens. Teilnahme kostet 15 Euro inklusive Material, Mittagessen und Getränken. Aber man muss sich anmelden, das geht über pirmasens.feripro.de. Und wenn das Smartphone mal wieder macht, was es will, gibt's am Mittwoch Hilfe in Zweibrücken. In der Mediabrücke bietet Digitalbotschafter Norbert Walzer eine Smartphone-Sprechstunde an. Besonders für ältere Menschen ist es eine gute Gelegenheit, Probleme zu klären. Wer Fragen zum eigenen Handy hat, bei Einstellungen nicht weiterkommt oder einfach etwas erklärt bekommen möchte, kann da vorbeischauen. Wichtig ist nur, das eigene Smartphone bitte mitbringen, egal ob Android oder iPhone. Die Sprechstunde läuft am Mittwoch von 10 bis 12 in der Mediabrücke in der Hauptstraße. Straße 52 in Zweibrücken. Habt ihr noch was für unsere Veranstaltungstipps? Dann schickt uns doch gerne alle Infos an die 0631 75 00 4 mal die 7.
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0: In Schneckenhausen gibt es gerade 32 Grad, Winzeln meldet 29 und Walzhausen liegt bei 31 Grad.
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2: Mit Geraldine Werner. Bei Wörsbach hat am Sonntagnachmittag ein größerer Flächenbrand für einen Feuerwehreinsatz gesorgt. Oberhalb des Ortes brannte eine rund 0,5 Hektar große Ackerfläche. Wegen des Windes breitete sich das Feuer zunächst in Richtung Wörsbach aus. Die Alarmstufe wurde deshalb auf Stufe 3 erhöht, wie sie auch im Alarmplan Waldbrand vorgesehen ist. Alle 9 Feuerwehreinheiten der Verbandsgemeinde Otterbach-Otterberg waren im Einsatz. Zusätzlich wurden Tanklöschfahrzeuge aus Wolfstein, Rodenbach und Rockenhausen alarmiert. Die Feuerwehr Wolfstein unterstützte vor Ort. Die weiteren Fahrzeuge konnten ihre Anfahrt abbrechen. Ein Landwirt pflügte außerhalb der Brandfläche einen Bereich um und half so dabei, eine weitere Ausbreitung zu verhindern. Insgesamt waren 80 Einsatzkräfte mit 19 Fahrzeugen im Einsatz. Die Rauchentwicklung war wegen der Lage auf einem Bergrücken weithin sichtbar. Eine Delegation aus Zweibrücken hat die Partnerstadt Yorktown in den USA besucht. Anlass waren die Feierlichkeiten zum 250. Jubiläum der amerikanischen Unabhängigkeit. Während des einwöchigen Aufenthalts standen zahlreiche Begegnungen und Besichtigungen auf dem Programm. Die Delegation besuchte unter anderem das Sheriff's Department, das 911 Center, eine Feuerwache, die Verwaltung von York County sowie verschiedene Sport- und Veranstaltungseinrichtungen. Ein Höhepunkt war die Teilnahme an der Parade zum amerikanischen Unabhängigkeitstag am 4. Juli. Die Gäste aus Zweibrücken fuhren dabei auf dem ältesten Feuerwehrauto der Stadt mit und wurden von vielen Besucherinnen und Besuchern begrüßt. Außerdem ehrte Oberbürgermeister Dr. Marald Wosnitzer Sheila Noll mit der Stadtplakette in Bronze. Sie setzt sich seit vielen Jahren für die Städtepartnerschaft zwischen Zweibrücken und Yorktown ein. Auf dem Dorffest in Pirmasens-Gersbach ist in der Nacht auf Sonntag ein Mitarbeiter des Sicherheitsdienstes angegriffen worden. Nach Angaben der Polizei geriet ein 33-Jähriger mit dem Sicherheitspersonal aneinander. Der Mann soll einem Mitarbeiter an den Hals geschlagen, ihn gepackt und dessen T-Shirt zerrissen haben. Beim Eintreffen der Polizei verhielt sich der 33-Jährige weiter aggressiv und musste gefesselt werden. Gegen ihn wurde ein Platzverweis für das Dorffest ausgesprochen. Die Polizei ermittelt wegen Körperverletzung und sucht Zeugen des Vorfalls. Und Oberbürgermeisterin Beate Kimmel lädt in Kaiserslautern zur nächsten Stadtbegegnung ein. Der Rundgang findet am Mittwoch, 22. Juli, ab 17 Uhr rund um den Adolf-Kolping-Platz statt. Treffpunkt ist in der Mitte des Platzes. Bei der Begehung möchte die Oberbürgermeisterin mit Anwohnerinnen und Anwohnern sowie interessierten Bürgerinnen und Bürgern ins Gespräch kommen. Dabei sollen Anliegen, Fragen und Anregungen direkt vor Ort aufgenommen werden. Alle Interessierten können an der Stadtbegehung teilnehmen.
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0: Im Antenneland rund um Kaiserslautern, Pirmasens und Zweibrücken bleibt's heute trotz dicker Wolken richtig heiß. Mit gut 30 bis 32 Grad. Morgen legt der Sommer nochmal einen drauf. Da gehen viele Orte auf 33 bis 34 Grad hoch. Dazu wird's am Nachmittag lokal etwas unruhig mit Schauern oder Gewittern. Also lieber den Schatten ansteuern und das Auto, wenn möglich, nicht zur Gluthölle machen.
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4: Der Blick zu euch auf die Straßen, da sieht's aktuell gut aus. Nix los für euch, ihr kommt gut durch.
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4: Geblitzt wird auf der A8 in Fahrtrichtung Zweibrücken in Höhe Zweibrücken Mitte in der 80er-Zone. Einen Blitzer haben wir auf der A63 in Fahrtrichtung zur A6 nach Kaiserslautern hier in der Überleitung in der 100er-Zone. Auf der B10 wird geblitzt zwischen Hinterweidenthal und Hauenstein und einen Blitzer, den haben wir aktuell in Kaiserslautern im Hilgardring. Wenn ihr noch was entdeckt habt, gerne Bescheid sagen über die 0631 75 00 und 4x7.
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2: Ein Gartenhaus abreißen klingt erstmal nach Staub, Muskelkater und mehreren Fahrten zum Wertstoffhof. Bei einer Familie in England wurde daraus aber plötzlich eine kleine Zeitreise. Phoebe Smerrill und ihre Familie leben in Norton. In ihrem Garten stand eine alte Laube, die langsam auf einer Seite schon abgesackt war. Das Holz war morsch, rund um den Sockel entstanden Löcher, also war klar, das Ding muss weg. Die Familie wusste zwar, dass darunter angeblich ein alter Luftschutzbunker aus dem Zweiten Weltkrieg liegt, soll. Gerechnet hatten sie aber eher mit einem kleinen Loch im Boden. Stattdessen kam unter der Bodenplatte plötzlich eine Steintreppe zum Vorschein und die führte in den richtigen Raum unter der Erde. Unten hat dann allerdings keine gemütliche Geheimhöhle auf die Familie gewartet, sondern erstmal fast einen Meter Wasser. Dazu alte Rohre, Schläuche, Kanister und eine uralte Flasche mit einem ziemlich fragwürdigen Inhalt. Als Phoebe und ihr Mann sie geöffnet haben, kam ihnen ein Geruch entgegen, den man wahrscheinlich nicht so unbedingt als Duftkerze verkaufen würde. Trotzdem ist die Familie begeistert. Der Bunker ist erstaunlich gut erhalten. Jetzt wollen sie ihn trockenlegen und wieder nutzbar machen. Die Ideen reichen von Filmecke mit Beamer bis hin zur heimischen Sauna. Aus einem kaputten Gartenhaus wurde also ein neuer Lebensraum unter der Erde. Und ganz ehrlich, wer beim Aufräumen im Garten plötzlich einen eigenen Bunker findet, hat beim Thema Hobbykeller offiziell gewonnen.
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0: Hirschhorn meldet 32 Grad, Tröben liegt bei 31 und Walzhausen bei 31 Grad.
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3: Ich bin Babit Büchner. Der Digitalverband Bitkom warnt vor einem Social-Media-Verbot für Kinder. Hauptgeschäftsführer Bernhard Rohleder sagte, Medienkompetenz entstehe durch begleitete Praxis, nicht durch Ausschluss. Experten hatten der EU-Kommission empfohlen, den Zugang zu beschränken.
4: Für Jugendliche im Alter zwischen 14 und 18 Jahren wollen die Experten, dass die Plattformbetreiber beweisen müssen, dass diese Plattformen jugendgeeignet sind. Die bis zu 13-Jährigen sollen überhaupt nicht alleine in den sozialen Medien unterwegs sein. Kommissionspräsidentin von der Leyen findet diese Ratschläge schon sehr gut und will nach den Sommerferien einen offiziellen Vorschlag machen. Die schwierige Frage der Zugangskontrollen und der Inhaltskontrollen müsste dann von den Plattformen selbst gelöst werden. Aus Brüssel, Dieter Ebeling.
3: Deutschland und andere internationale Geber haben bei einem Treffen in Brüssel knapp 900 Millionen Euro für den Wiederaufbau des Gazastreifens zugesagt. EU-Kommissionspräsidentin Ursula von der Leyen sprach von einem bewegenden Erfolg. Ziel der Gaza-Initiative ist es, den Wiederaufbau voranzubringen. Es geht demnach unter anderem um die Grundversorgung der Zivilbevölkerung mit Wasser- und Sanitäranlagen und die Beseitigung von Trümmern und Müll. Flugreisen sind für deutsche Verbraucher erneut teurer geworden. Selbst bei Billigfliegern werden laut einer Studie des Deutschen Zentrums für Luft- und Raumfahrt noch einmal deutlich höhere Preise aufgerufen.
5: Für ein einfaches Ticket ohne Gepäck zahlen Reisende bei den großen Direktfluggesellschaften wie Ryanair oder EasyJet im Schnitt mittlerweile zwischen gut 80 und rund 140 Euro. Dazu kommen oft Gebühren etwa für eine größere Reisetasche oder die Sitzplatzwahl. Als Gründe für die höheren Tarife nennt die Studie ein knappes Flugangebot sowie hohe Steuern und Gebühren an deutschen Flughäfen. Viele Airlines setzen ihre Maschinen deshalb lieber in anderen europäischen Ländern ein. Thomas Bleskin, Nachrichtenredaktion.
3: Nach gut 5 Monaten Generalsanierung sollte der Bahnverkehr zwischen Köln, Wuppertal und Hagen zuverlässiger werden. Doch am letzten Tag der Arbeiten fiel auf, dass eine Brücke marode ist. Die Strecke wird daher nur eingleisig freigegeben und es kommt dort im Fern- und Regionalverkehr weiter zu Ausfällen und Verspätungen. Es gäbe noch keine Prognose, wie schnell die marode Brücke repariert werden könne, so die Bahn.
2: Und jetzt noch mehr Informationen aus unserer Region.
6: Mit Geraldine Werner. Bei Wörsbach hat ein größerer Flächenbrand am Sonntag für einen Feuerwehreinsatz mit 80 Kräften gesorgt. Außerdem in den Regionalnachrichten um 9:30. Auf dem Dorffest in Pirmasens-Gersbach ist ein Mitarbeiter des Sicherheitsdienstes angegriffen worden. Und eine Delegation aus Zweibrücken hat die Partnerstadt Yorktown zum 250. Jubiläum der amerikanischen Unabhängigkeit besucht. Ausführliche Nachrichten aus der Region gibt's wieder um 9:30.
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0: Hier wird's jetzt erstmal richtig sommerlich heiß. In und rund um Kaiserslautern, Pirmasens und Zweibrücken liegen wir bei rund 30 bis 33 Grad. Dazu mal Sonne, mal Wolken und zwischendurch ein paar Schauer. Morgen legt der Sommer noch einen drauf. Vielerorts sind 34 bis sogar 35 Grad drin, bevor am Nachmittag stellenweise Gewitter dazwischen funken. Heißt für euch, eher locker planen, im Schatten bleiben und den Himmel im Blick behalten.
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7: Straßen sehen soweit gut aus im Antennenland. Ihr habt freie Fahrt.
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7: Geblitzt wird auf der A8 in Fahrtrichtung Zweibrücken in Höhe Zweibrücken Mitte in der 80er-Zone. Einen Blitzer haben wir auf der A63 in Fahrtrichtung zur A6 nach Kaiserslautern hier in der Überleitung in der 100er-Zone. Auf der B10 wird geblitzt zwischen Hinterweidenthal und Hauenstein und einen Blitzer, den haben wir aktuell in Kaiserslautern im Hilgertring. Wenn ihr noch was entdeckt habt, gerne Bescheid sagen über die 0631 75 00 und 4x7.
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7: Einen schönen Start in die neue Woche an diesem Montagnachmittag. Seit Freitag steht fest, es gibt ein neues Sparpaket für die gesetzliche Krankenkasse. Auf was wir uns jetzt am anderen Ende einstellen müssen, das klären wir gleich nach zwei Hits. Billy Idol mit Rebel Yell bringt euch jetzt erstmal rein in den Nachmittag. Die besten Hits aller Zeiten. Lisa Ames für euch am Mikrofon. Hallo.

0: Euer Montagnachmittag, eure Antenne mit den besten Hits aller Zeiten. Ed Sheeran war das für euch mit Celestial. Die Krankenkassen stehen finanziell unter Druck und das bekommen jetzt auch die Versicherten zu spüren. Der Bundesrat hat am vergangenen Freitag dem Sparpaket für die gesetzliche Krankenversicherung zugestimmt. Was sich dadurch ändert und warum die Reform so umstritten ist, hat mein Kollege Elliot für uns zusammengefasst.
1: Jetzt ist der Weg frei. Nach dem Bundestag hat auch der Bundesrat dem Sparpaket für die gesetzliche Krankenversicherung zugestimmt. Ziel ist es, ein Milliardenloch bei den Krankenkassen zu stopfen und weitere Beitragserhöhungen möglichst zu verhindern. Geplant sind Einsparungen an vielen Stellen, zum Beispiel bei Arztpraxen, Krankenhäusern, Apotheken und der Pharmaindustrie. Gleichzeitig müssen sich aber auch Versicherte auf Änderungen einstellen. So steigen die Zuzahlungen für Medikamente von bisher mindestens 5 und höchstens 10 Euro auf künftig 7,50 Euro bis 15 Euro. Außerdem wird die kostenlose Mitversicherung von Ehepartnern eingeschränkt, allerdings mit Ausnahmen, etwa für Eltern mit Kindern unter 12 Jahren. Nach Angaben der Bundesregierung hätte den Krankenkassen ohne die Reform im kommenden Jahr ein Defizit von bis zu 19 Milliarden Euro gedroht. Bundesgesundheitsministerin Nina Wagen spricht deshalb von einer notwendigen Maßnahme, um die Finanzen der Krankenkassen zu stabilisieren. Kritik kommt dagegen von der Opposition. Grüne und Linke befürchten, dass die Reform vor allem Versicherte belastet und gleichzeitig die eigentlichen Ursachen der steigenden Gesundheitskosten nicht löst.
0: Mehr Zuzahlungen, weniger Leistungen, dafür aber stabile Krankenkassenbeiträge. Was haltet ihr denn von dem Sparpaket? Ist es ein notwendiger Schritt oder werden die Versicherten hier einfach zu stark belastet? Schreibt uns oder diskutiert mit über die 0631 75 00 und 4x7.
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0: Hirschhorn meldet 32 Grad, Tröben liegt bei 31 und Walzhausen bei 31 Grad.
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2: Mit Geraldine Werner. Bei Wörsbach hat am Sonntagnachmittag ein größerer Flächenbrand für einen Feuerwehreinsatz gesorgt. Oberhalb des Ortes brannte eine rund 0,5 Hektar große Ackerfläche. Wegen des Windes breitete sich das Feuer zunächst in Richtung Wörsbach aus. Die Alarmstufe wurde deshalb auf Stufe 3 erhöht, wie sie auch im Alarmplan Waldbrand vorgesehen ist. Alle 9 Feuerwehreinheiten der Verbandsgemeinde Otterbach-Otterberg waren im Einsatz. Zusätzlich wurden Tanklöschfahrzeuge aus Wolfstein, Rodenbach und Rockenhausen alarmiert. Die Feuerwehr Wolfstein unterstützte vor Ort. Die weiteren Fahrzeuge konnten ihre Anfahrt abbrechen. Ein Landwirt pflügte außerhalb der Brandfläche einen Bereich um und half so dabei, eine weitere Ausbreitung zu verhindern. Insgesamt waren 80 Einsatzkräfte mit 19 Fahrzeugen im Einsatz. Die Rauchentwicklung war wegen der Lage auf einem Bergrücken weithin sichtbar. Eine Delegation aus Zweibrücken hat die Partnerstadt Yorktown in den USA besucht. Anlass waren die Feierlichkeiten zum 250. Jubiläum der amerikanischen Unabhängigkeit. Während des einwöchigen Aufenthalts standen zahlreiche Begegnungen und Besichtigungen auf dem Programm. Die Delegation besuchte unter anderem das Sheriff's Department, das 911 Center, eine Feuerwache, die Verwaltung von York County sowie verschiedene Sport- und Veranstaltungseinrichtungen. Ein Höhepunkt war die Teilnahme an der Parade zum amerikanischen Unabhängigkeitstag am 4. Juli. Die Gäste aus Zweibrücken fuhren dabei auf dem ältesten Feuerwehrauto der Stadt mit und wurden von vielen Besucherinnen und Besuchern begrüßt. Außerdem ehrte Oberbürgermeister Dr. Marald Wosnitzer Sheila Noll mit der Stadtplakette in Bronze. Sie setzt sich seit vielen Jahren für die Städtepartnerschaft zwischen Zweibrücken und Yorktown ein. Auf dem Dorffest in Pirmasens-Gersbach ist in der Nacht auf Sonntag ein Mitarbeiter des Sicherheitsdienstes angegriffen worden. Nach Angaben der Polizei geriet ein 33-Jähriger mit dem Sicherheitspersonal aneinander. Der Mann soll einem Mitarbeiter an den Hals geschlagen, ihn gepackt und dessen T-Shirt zerrissen haben. Beim Eintreffen der Polizei verhielt sich der 33-Jährige weiter aggressiv und musste gefesselt werden. Gegen ihn wurde ein Platzverweis für das Dorffest ausgesprochen. Die Polizei ermittelt wegen Körperverletzung und sucht Zeugen des Vorfalls. Und Oberbürgermeisterin Beate Kimmel lädt in Kaiserslautern zur nächsten Stadtbegegnung ein. Der Rundgang findet am Mittwoch, 22. Juli, ab 17 Uhr rund um den Adolf-Kolping-Platz statt. Treffpunkt ist in der Mitte des Platzes. Bei der Begehung möchte die Oberbürgermeisterin mit Anwohnerinnen und Anwohnern sowie interessierten Bürgerinnen und Bürgern ins Gespräch kommen. Dabei sollen Anliegen, Fragen und Anregungen direkt vor Ort aufgenommen werden. Alle Interessierten können an der Stadtbegehung teilnehmen.
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0: Hier wird's jetzt erstmal richtig sommerlich heiß. In und rund um Kaiserslautern, Pirmasens und Zweibrücken liegen wir bei rund 30 bis 33 Grad. Dazu mal Sonne, mal Wolken und zwischendurch ein paar Schauer. Morgen legt der Sommer noch einen drauf. Vielerorts sind 34 bis sogar 35 Grad drin, bevor am Nachmittag stellenweise Gewitter dazwischen funken. Heißt für euch, eher locker planen, im Schatten bleiben und den Himmel im Blick behalten.
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4: Nix los auf den Straßen. Aktuell kommt ihr gut durch die Region.
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4: Geblitzt wird auf der A8 in Fahrtrichtung Zweibrücken in Höhe Zweibrücken, Mitte in der 80er-Zone. Einen Blitzer haben wir auf der A63 in Fahrtrichtung zur A6 nach Kaiserslautern, hier in der Überleitung in der 100er-Zone. Auf der B10 wird geblitzt zwischen Hinterweidenthal und Hauenstein. Und einen Blitzer, den haben wir aktuell in Kaiserslautern im Hilgardring. Wenn ihr noch was entdeckt habt, gerne Bescheid sagen über die 0631 75 00 und 4x die 7.
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2: 13. Juli 2004. Juli sind neu in den Charts mit Perfekte Welle. Eine junge Band aus Gießen landet mit ihrer ersten Single direkt einen riesigen Hit. Im Radio läuft die Nummer rauf und runter. Deutscher Poprock ist das neue Ding und Juli sind zur richtigen Zeit mit der richtigen Single am Start. Aber dann, wenige Monate später, passiert ein großes Unglück. Kurz nach Weihnachten, am 26. Dezember 2004, treffen nach einem gewaltigen Erdbeben im Indischen Meer mehrere Tsunamis die Inseln und Strände der Region. Die Menschen sind unvorbereitet. Viele sind im Urlaub, der dann zum Albtraum wird. Hunderttausende sterben. Und die Radios reagieren. Natürlich, man kann uns schlecht einen Song über die perfekte Welle spielen, wenn durch eine tatsächliche Welle Menschen sterben. Die Band Juli reagiert verständnisvoll und arbeitet einfach weiter an guter Musik. Ihr erstes Album landet trotzdem ganz oben in den Charts und ihre erste Single bleibt trotz aller Umstände ihr größter Hit. Die perfekte Welle.

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0: Lohnsfeld meldet 31 Grad, Gersbach liegt bei 33 und in Rosenkopf sind es 30 Grad.
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3: Ich bin Babette Büchner. Kurz nach neuen Angriffen auf den Iran hat US-Präsident Donald Trump eine neue Seeblockade gegen Schiffe angekündigt, die iranische Häfen ansteuern oder von diesen abfahren. Allen anderen Ländern soll ein fairer und offener Zugang zur Meerenge möglich sein, teilte Trump auf seiner Plattform Truth Social mit. Er kündigte zugleich an, die USA würden für die sichere Durchfahrt nun Einnahmen in Höhe von 20% des Frachtwertes verlangen. Nach einem Racheaufruf gegen westliche Politiker wächst in Deutschland die Sorge vor möglichen Anschlägen. Eine große iranische Tageszeitung hatte eine Liste veröffentlicht, auf der unter anderem Bundeskanzler Friedrich Merz steht.
4: Im Blick haben die Behörden dabei vor allem sogenannte Wegwerfagenten, also Menschen, die nur für einen einzelnen Auftrag angeworben werden. CDU-Politiker Kiesewetter warnt im Handelsblatt, das iranische Regime plane womöglich schon länger gezielte Tötungen und Anschläge im Westen. Auch Grünen-Politiker von Notz nimmt die Drohungen ernst. Er vermutet hinter der Liste zumindest die Billigung Teherans. Eine unmittelbar neue Gefahr für den ohnehin stark geschützten Kanzler sieht er dadurch aber nicht. Zoe Tassovali, Nachrichtenredaktion.
3: Voraussichtlich ab Mitte 2027 gelten in der Europäischen Union neue Fluggastrechte. Die Minister der EU-Mitgliedstaaten haben den Änderungen zugestimmt.
5: Bei Verspätungen, die von der Fluggesellschaft zu verantworten sind, ändert sich nicht sehr viel. Ab 3 Stunden gibt es Entschädigungen, abhängig von der Flugdauer. Neu sind Zeitvorgaben. Innerhalb von 4 Tagen muss der Passagier über seine Rechte informiert werden. Dann hat er 9 Monate für die Beantragung Zeit. Eine Entscheidung kommt innerhalb von 30 Tagen. Im Netz müssen jetzt übrigens immer die Tarife mit einem Gepäcktrolley angezeigt werden. Und die Sitzplatzreservierung von Kindern unter 14 Jahren bei den Eltern kostet künftig nichts mehr. Aus Brüssel, Dieter Ebeling.
3: Der Digitalverband Bitkom warnt vor einem Social-Media-Verbot für Kinder. Hauptgeschäftsführer Bernhard Rohleder sagte, Medienkompetenz entstehe durch begleitete Praxis, nicht durch Ausschluss. Experten hatten der EU-Kommission empfohlen, dass unter 13-Jährige soziale Medien nur unter Aufsicht und zeitlich begrenzt nutzen sollten. Nach dem Sommer soll dazu ein Gesetzesvorschlag vorgelegt werden.
2: Und jetzt noch mehr Informationen aus unserer Region.
6: Mit Geraldine Werner. Bei Wörsbach hat ein größerer Flächenbrand am Sonntag für einen Feuerwehreinsatz mit 80 Kräften gesorgt. Außerdem in den Regionalnachrichten um 9:30. Auf dem Dorffest in Pirmasens-Gersbach ist ein Mitarbeiter des Sicherheitsdienstes angegriffen worden. Und eine Delegation aus Zweibrücken hat die Partnerstadt Yorktown zum 250. Jubiläum der amerikanischen Unabhängigkeit besucht. Ausführliche Nachrichten aus der Region gibt's wieder um 9:30.
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0: Bei uns von Kaiserslautern über Pirmasens bis Zweibrücken wird's heute Abend erst noch schwülwarm mit gut 30 Grad. Dazu teils bedeckt und lokal schon ein paar Tropfen. Morgen legt der Sommer dann noch einen drauf. Bis zu 34 oder 35 Grad. Aber am Nachmittag knallt stellenweise mit Gewitter und etwas Regen rein. Heißt für euch, tagsüber lieber langsam machen und wenn der Himmel dunkler wird, besser nicht mehr lange draußen rumstehen.
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7: Auf den Straßen sieht's aktuell gut aus. Ihr habt freie Fahrt durchs Antenneland.
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7: Geblitzt wird auf der A8 in Fahrtrichtung Zweibrücken in Höhe Zweibrücken-Mitte in der 80er-Zone. Auf der A63 wird in beiden Richtungen eure Geschwindigkeit kontrolliert, also sowohl in Fahrtrichtung Mainz als auch in Fahrtrichtung zur A6 nach Kaiserslautern, hier jeweils in der Überleitung in der 100er-Zone. Und in Kaiserslautern haben wir einen Blitzer im Hilgardring. Wenn ihr noch was gesehen habt, gerne melden über die 0631 75 00 und 4x die 7.
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7: Egal, ob ihr noch gerade den PC am Runterfahren seid, noch paar Punkte auf der To-Do-Liste habt oder schon in den Feierabend gestartet seid. Wir sind für euch am Start mit den besten Hits aller Zeiten. Lighthouse Family und Lifted gibt's jetzt für euch. Ich wünsche euch einen schönen Montagabend. Am Mikrofon ist für euch Lisa Ames.

0: So kann man doch reinstarten in den Feierabend mit Chic und Le Freak, die besten Hits aller Zeiten, am Montagabend bei eurer Antenne.
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0: Avatar The Way of Water war der bisher erfolgreichste Film aller Zeiten in Deutschland. Und wer dachte, vom Planeten Pandora schon alles gesehen zu haben, der wurde von seinem Nachfolger Avatar Fire and Ash im letzten Kinojahr eines Besseren belehrt. Kultregisseur James Cameron hat die epische Saga weitergeführt und uns in die vulkanischen Regionen des blauen Planeten entführt. Mein Kollege Matthias Pillasch hat nochmal für uns reingeschaut.
3: Für die Sully-Familie beginnt ein neues Kapitel auf Pandora. Doch nicht in einem üppigen und lebendigen Urwald, sondern in einer ihnen unbekannten Region. Eine karge Vulkanlandschaft voller Rauch, Asche und Feuer. Hier treffen sie auf das mysteriöse Aschevolk, dessen Kultur so ganz anders ist als die ihre.
4: Das ist das einzig Reine in dieser Welt. Das Feuer kam vom Berg, verbrannte unseren Wald.
5: Mein Volk. Es schrie um Hilfe. Hilfe.
4: Aber Eva ist nicht gekommen.
3: Die Sullys bewegen sich vorsichtig durch die verwüstete Landschaft, denn jeder Schritt ins Unbekannte kann über Leben und Tod entscheiden.
6: Diese Welt umfasst so viel mehr, als ihr es euch vorstellen könnt.
7: Beschützt deine Schwester!
8: Ja, Sir. Bleibt in Deckung! Was sagt der Adam?
9: Die Sullys halten zusammen!
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8: Genau, die Sullys geben nie auf!
3: Aber auch die Menschen kehren zurück nach Pandora. Und wieder haben sie es auf die Ressourcen des Planeten abgesehen. Eine Bedrohung, die das Aschevolk unmöglich alleine bewältigen kann.
6: Was, wenn jeder Mensch von der Erde hier ohne Maske leben könnte? Dann wird es das Volk der Navi nicht mehr geben.
10: Du willst dein Feuer in die ganze Welt tragen? Dann brauchst du mich.
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8: Wir müssen kämpfen!
11: Ich rufe die Kriegerin, Mutter!
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8: 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Ich schwör's!
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0: Lohnsfeld meldet 31 Grad, Gersbach liegt bei 33 und in Rosenkopf sind es 30 Grad.
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2: Mit Geraldine Werner. Bei Wörsbach hat am Sonntagnachmittag ein größerer Flächenbrand für einen Feuerwehreinsatz gesorgt. Oberhalb des Ortes brannte eine rund 0,5 Hektar große Ackerfläche. Wegen des Windes breitete sich das Feuer zunächst in Richtung Wörsbach aus. Die Alarmstufe wurde deshalb auf Stufe 3 erhöht, wie sie auch im Alarmplan Waldbrand vorgesehen ist. Alle 9 Feuerwehreinheiten der Verbandsgemeinde Otterbach-Otterberg waren im Einsatz. Zusätzlich wurden Tanklöschfahrzeuge aus Wolfstein, Rodenbach und Rockenhausen alarmiert. Die Feuerwehr Wolfstein unterstützte vor Ort. Die weiteren Fahrzeuge konnten ihre Anfahrt abbrechen. Ein Landwirt pflügte außerhalb der Brandfläche einen Bereich um und half so dabei, eine weitere Ausbreitung zu verhindern. Insgesamt waren 80 Einsatzkräfte mit 19 Fahrzeugen im Einsatz. Die Rauchentwicklung war wegen der Lage auf einem Bergrücken weithin sichtbar. Eine Delegation aus Zweibrücken hat die Partnerstadt Yorktown in den USA besucht. Anlass waren die Feierlichkeiten zum 250. Jubiläum der amerikanischen Unabhängigkeit. Während des einwöchigen Aufenthalts standen zahlreiche Begegnungen und Besichtigungen auf dem Programm. Die Delegation besuchte unter anderem das Sheriff's Department, das 911 Center, eine Feuerwache, die Verwaltung von York County sowie verschiedene Sport- und Veranstaltungseinrichtungen. Ein Höhepunkt war die Teilnahme an der Parade zum amerikanischen Unabhängigkeitstag am 4. Juli. Die Gäste aus Zweibrücken fuhren dabei auf dem ältesten Feuerwehrauto der Stadt mit und wurden von vielen Besucherinnen und Besuchern begrüßt. Außerdem ehrte Oberbürgermeister Dr. Marald Wosnitzer Sheila Noll mit der Stadtplakette in Bronze. Sie setzt sich seit vielen Jahren für die Städtepartnerschaft zwischen Zweibrücken und Yorktown ein. Auf dem Dorffest in Pirmasens-Gersbach ist in der Nacht auf Sonntag ein Mitarbeiter des Sicherheitsdienstes angegriffen worden. Nach Angaben der Polizei geriet ein 33-Jähriger mit dem Sicherheitspersonal aneinander. Der Mann soll einem Mitarbeiter an den Hals geschlagen, ihn gepackt und dessen T-Shirt zerrissen haben. Beim Eintreffen der Polizei verhielt sich der 33-Jährige weiter aggressiv und musste gefesselt werden. Gegen ihn wurde ein Platzverweis für das Dorffest ausgesprochen. Die Polizei ermittelt wegen Körperverletzung und sucht Zeugen des Vorfalls. Und Oberbürgermeisterin Beate Kimmel lädt in Kaiserslautern zur nächsten Stadtbegegnung ein. Der Rundgang findet am Mittwoch, 22. Juli, ab 17 Uhr rund um den Adolf-Kolping-Platz statt. Treffpunkt ist in der Mitte des Platzes. Bei der Begehung möchte die Oberbürgermeisterin mit Anwohnerinnen und Anwohnern sowie interessierten Bürgerinnen und Bürgern ins Gespräch kommen. Dabei sollen Anliegen, Fragen und Anregungen direkt vor Ort aufgenommen werden. Alle Interessierten können an der Stadtbegehung teilnehmen.
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0: Bei uns von Kaiserslautern über Pirmasens bis Zweibrücken wird es heute Abend erst noch schwülwarm mit gut 30 Grad. Dazu teils bedeckt und lokal schon ein paar Tropfen. Morgen legt der Sommer dann noch einen drauf. Bis zu 34 oder 35 Grad. Aber am Nachmittag knallt stellenweise mit Gewitter und etwas Regen rein. Heißt für euch, tagsüber lieber langsam machen und wenn der Himmel dunkler wird, besser nicht mehr lange draußen rumstehen.
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4: Der Blick zu euch auf die Straßen, da sieht's aktuell gut aus. Nix los für euch, ihr kommt gut durch.
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4: Geblitzt wird auf der A8 in Fahrtrichtung Zweibrücken in Höhe Zweibrücken-Mitte in der 80er-Zone. Auf der A63 wird in beiden Richtungen eure Geschwindigkeit kontrolliert, also sowohl in Fahrtrichtung Mainz als auch in Fahrtrichtung zur A6 nach Kaiserslautern, hier jeweils in der Überleitung in der 100er-Zone. Und in Kaiserslautern haben wir einen Blitzer im Hilgardring. Wenn ihr noch was gesehen habt, gerne melden über die 0631 75 00 und 4x die 7.
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0: Talk Talk mit Such a Shame, euer Montagabend mit den besten Hits aller Zeiten und jetzt wieder mit euren Fragen. Maren aus Kaiserslautern möchte heute von uns wissen, warum weint man denn eigentlich Krokodilstränen? Mein Kollege Marco Blechschmidt mit der Antwort.
1: Hä? Ich hab gar nichts verstanden.
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3: Wenn jemand traurig tut, aber eigentlich gar nicht wirklich traurig ist, dann heißt schnell, ach komm, das sind doch nur Krokodilstränen. Aber warum ausgerechnet Krokodile? Es wird spannend. Schon früher glaubten nämlich Menschen, Krokodile würden weinen, wenn sie ihre Beute fressen. Also so nach dem Motto, erst zuschnappen und dann ganz scheinheilig traurig sein. Ziemlich makaber, aber genau daraus kommt eben das Bildnis. Tränen, die nicht echt gemeint sind. Tatsächlich können Krokodile aber auch beim Fressen Tränenflüssigkeit absondern. Das hat nichts mit Mitleid zu tun. Die Tiere sitzen da nicht und denken, oh nein, das arme Mittagessen. Aber wahrscheinlich entsteht der Effekt durch Druck auf die Drüsen rund ums Auge, wenn sie ihr Maul weit aufreißen. Also wenn jemand Krokodilstränen weint, dann sieht er zwar nach Trauer aus, aber ehrlich gemeint ist es nicht unbedingt. Oder kurz gesagt, große Tränen, kleines Mitgefühl.
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0: In Balborn gibt es 32 Grad, Kröppen und Riedeberg liegen bei 30 Grad.
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3: Ich bin Babit Büchner. US-Präsident Donald Trump hat eine neue Seeblockade gegen Schiffe angekündigt, die iranische Häfen ansteuern oder von diesen abfahren. Allen anderen Ländern soll ein fairer und offener Zugang zur Straße von Hormuz möglich sein, teilte er auf seiner Plattform True Social mit.
4: Trump sagt, dass die USA die volle Kontrolle über die Straße von Hormuz übernehmen und diese betreiben wollten. Dies beinhaltet eine Transitgebühr von 20% des Frachtwertes von Lastschiffen, denen die USA sichere Passage gewährleisten. Die USA würden dieses Geleit nicht umsonst machen, erklärt Trump. Iranische Schiffe werden fortan wieder von allen heimischen Häfen blockiert. Die Fronten sind erneut verhärtet. Infolge der jüngsten Angriffe ist die Schifffahrt durch die Meerenge drastisch zurückgegangen. Aus den USA, Tina Eck.
3: Deutschland, Frankreich und 7 weitere Länder haben sich mit der Ukraine in einer neuen Koalition zur Raketenabwehr zusammengeschlossen. Frankreichs Präsident Emmanuel Macron sagte anschließend, man schütze die Ukraine, stärke die gemeinsame Sicherheit und baue ein Europa der Verteidigung auf. Ziel des neuen Bündnisses ist eine industrielle Zusammenarbeit, um bestehende Raketenabwehrsysteme zu ergänzen. Flugreisen sind für deutsche Verbraucher erneut teurer geworden. Selbst bei Billigfliegern werden laut einer Studie des Deutschen Zentrums für Luft- und Raumfahrt noch einmal deutlich höhere Preise aufgerufen.
5: Für ein einfaches Ticket ohne Gepäck zahlen Reisende bei den großen Direktfluggesellschaften wie Ryanair oder EasyJet im Schnitt mittlerweile zwischen gut 80 und rund 140 Euro. Dazu kommen oft Gebühren etwa für eine größere Reisetasche oder die Sitzplatzwahl. Als Gründe für die höheren Tarife nennt die Studie ein knappes Flugangebot sowie hohe Steuern und Gebühren an deutschen Flughäfen. Viele Airlines setzen ihre Maschinen deshalb lieber in anderen europäischen Ländern ein. Für deutsche Verbraucher gilt aber weiterhin, wer früh bucht, bekommt sein Ticket in der Regel günstiger. Thomas Bleskin, Nachrichtenredaktion.
3: Nach gut 5 Monaten Generalsanierung sollte der Bahnverkehr zwischen Köln, Wuppertal und Hagen zuverlässiger werden. Doch am letzten Tag der Arbeiten fiel auf, dass eine Brücke marode ist. Die Strecke wird daher nur eingleisig freigegeben und es kommt dort im Fern- und Regionalverkehr weiter zu Ausfällen und Verspätungen. Es gäbe noch keine Prognose, wie schnell die marode Brücke repariert werden könne, so die Bahn.
2: Und jetzt noch mehr Informationen aus unserer Region.
6: Mit Geraldine Werner. Bei Wörsbach hat ein größerer Flächenbrand am Sonntag für einen Feuerwehreinsatz mit 80 Kräften gesorgt. Außerdem in den Regionalnachrichten um 9:30. Auf dem Dorffest in Pirmasens-Gersbach ist ein Mitarbeiter des Sicherheitsdienstes angegriffen worden. Und eine Delegation aus Zweibrücken hat die Partnerstadt Yorktown zum 250. Jubiläum der amerikanischen Unabhängigkeit besucht. Ausführliche Nachrichten aus der Region gibt's wieder um 9:30.
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7: Im Süden wird's richtig schwitzig. Rund um Kaiserslautern, Pirmasens und Zweibrücken liegen heute Abend noch um die 30 Grad an. Und morgen geht's vielerorts sogar bis 34 Grad rauf. Dazu mischen ein paar Wolken mit, aber der Sommer bleibt klar am Steuer. Also lieber langsam machen, Schatten suchen und alles vermeiden, was euch zusätzlich ins Schwitzen bringt.
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8: Lassen sehen soweit gut aus im Antennenland. Ihr habt freie Fahrt.
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8: Geblitzt wird auf der A8 in Fahrtrichtung Zweibrücken in Höhe Zweibrücken-Mitte in der 80er-Zone. Auf der A63 wird in beiden Richtungen eure Geschwindigkeit kontrolliert, also sowohl in Fahrtrichtung Mainz als auch in Fahrtrichtung zur A6 nach Kaiserslautern, hier jeweils in der Überleitung in der 100er-Zone. Und in Kaiserslautern haben wir einen Blitzer im Hilgardring. Wenn ihr noch was gesehen habt, gerne melden über die 0631 75 00 und 4x7.
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8: Der Feierabend ist da am Montagabend und jetzt fragt ihr euch, na, was mache ich denn mit der ganzen freien Zeit? Empfehlungen gibt's gleich in unseren Veranstaltungs- und Wecke-Tipps. Mike Oldfield jetzt aber erstmal für euch mit Moonlight Shadow. Die besten Hits aller Zeiten. Lisa Abes für euch am Mikrofon. Schönen Montagabend.

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2: Auf dem Campus der RPTU wird heute Theater gespielt und zwar mit reichlich Urlaubschaos. Die Theatergruppe der RPTU zeigt Urlaub mit Papa nach dem Roman von Dora Held. Darin will Christine eigentlich ein paar ruhige Tage auf Norderney verbringen und ihrer Freundin beim Renovieren helfen. Doch plötzlich steht ihr Vater Heinz vor der Tür mit Koffer, festen Ansichten und der Überzeugung, dass seine Tochter ihn dringend braucht. Und spätestens dann geht das Familienchaos los. Los geht's um 20 Uhr im Audimax der RPTU, Gebäude 42. Die Tickets gibt's an der Abendkasse für 6 Euro. Im Forum Alte Post in Pirmasens wird's am Mittwoch märchenhaft. Kinder im Grundschulalter können dort einen ganzen Ferientag lang in die Welt der Brüder Grimm reintauchen. Gemeinsam geht's durch die Ausstellung Es war einmal. Es werden Märchen entdeckt, bunte Bilder angeschaut und Geschichten gehört. Danach dürfen die Kids selbst kreativ werden und passend zum Märchenthema basteln und malen. Der Ferientag läuft vom 8.30 Uhr bis 16 Uhr im Forum Alte Post in Pirmasens. Teilnahme kostet 15 Euro inklusive Material, Mittagessen und Getränken. Aber man muss sich anmelden, das geht über pirmasens.feripro.de. Und wenn das Smartphone mal wieder macht, was es will, gibt's am Mittwoch Hilfe in Zweibrücken in der Mediabrücke. Bietet Digitalbotschafter Norbert Walzer eine Smartphone-Sprechstunde an. Besonders für ältere Menschen ist es eine gute Gelegenheit, Probleme zu klären. Wer Fragen zum eigenen Handy hat, bei Einstellungen nicht weiterkommt oder einfach etwas erklärt bekommen möchte, kann da vorbeischauen. Wichtig ist nur, das eigene Smartphone bitte mitbringen, egal ob Android oder iPhone. Die Sprechstunde läuft am Mittwoch von 10 bis 12 in der Mediabrücke in der Hauptstraße. Straße 52 in Zweibrücken. Habt ihr noch was für unsere Veranstaltungstipps? Dann schickt uns doch gerne alle Infos an die 0631 75 00 4 mal die 7.
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0: In Balborn gibt es 32 Grad, Kröppen und Riedeberg liegen bei 30 Grad.
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2: Mit Geraldine Werner. Bei Wörsbach hat am Sonntagnachmittag ein größerer Flächenbrand für einen Feuerwehreinsatz gesorgt. Oberhalb des Ortes brannte eine rund 0,5 Hektar große Ackerfläche. Wegen des Windes breitete sich das Feuer zunächst in Richtung Wörsbach aus. Die Alarmstufe wurde deshalb auf Stufe 3 erhöht, wie sie auch im Alarmplan Waldbrand vorgesehen ist. Alle 9 Feuerwehreinheiten der Verbandsgemeinde Otterbach-Otterberg waren im Einsatz. Zusätzlich wurden Tanklöschfahrzeuge aus Wolfstein, Rodenbach und Rockenhausen alarmiert. Die Feuerwehr Wolfstein unterstützte vor Ort, die weiteren Fahrzeuge konnten ihre Anfahrt abbrechen. Ein Landwirt pflügte außerhalb der Brandfläche einen Bereich um und half so dabei, eine weitere Ausbreitung zu verhindern. Insgesamt waren 80 Einsatzkräfte mit 19 Fahrzeugen im Einsatz. Die Rauchentwicklung war wegen der Lage auf einem Bergrücken weithin sichtbar. Eine Delegation aus Zweibrücken hat die Partnerstadt Yorktown in den USA besucht. Anlass waren die Feierlichkeiten zum 250. Jubiläum der amerikanischen Unabhängigkeit. Während des einwöchigen Aufenthalts standen zahlreiche Begegnungen und Besichtigungen auf dem Programm. Die Delegation besuchte unter anderem das Sheriff's Department, das 911 Center, eine Feuerwache, die Verwaltung von York County sowie verschiedene Sport- und Veranstaltungseinrichtungen. Ein Höhepunkt war die Teilnahme an der Parade zum amerikanischen Unabhängigkeitstag am 4. Juli. Die Gäste aus Zweibrücken fuhren dabei auf dem ältesten Feuerwehrauto der Stadt mit und wurden von vielen Besucherinnen und Besuchern begrüßt. Außerdem ehrte Oberbürgermeister Dr. Marald Wosnitzer Sheila Noll mit der Stadtplakette in Bronze. Sie setzt sich seit vielen Jahren für die Städtepartnerschaft zwischen Zweibrücken und Yorktown ein. Auf dem Dorffest in Pirmasens-Gersbach ist in der Nacht auf Sonntag ein Mitarbeiter des Sicherheitsdienstes angegriffen worden. Nach Angaben der Polizei geriet ein 33-Jähriger mit dem Sicherheitspersonal aneinander. Der Mann soll einem Mitarbeiter an den Hals geschlagen, ihn gepackt und dessen T-Shirt zerrissen haben. Beim Eintreffen der Polizei verhielt sich der 33-Jährige weiter aggressiv und musste gefesselt werden. Gegen ihn wurde ein Platzverweis für das Dorffest ausgesprochen. Die Polizei ermittelt wegen Körperverletzung und sucht Zeugen des Vorfalls. Und Oberbürgermeisterin Beate Kimmel lädt in Kaiserslautern zur nächsten Stadtbegegnung ein. Der Rundgang findet am Mittwoch, 22. Juli, ab 17 Uhr rund um den Adolf-Kolping-Platz statt. Treffpunkt ist in der Mitte des Platzes. Bei der Begehung möchte die Oberbürgermeisterin mit Anwohnerinnen und Anwohnern sowie interessierten Bürgerinnen und Bürgern ins Gespräch kommen. Dabei sollen Anliegen, Fragen und Anregungen direkt vor Ort aufgenommen werden. Alle Interessierten können an der Stadtbegehung teilnehmen.
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0: Im Süden wird's richtig schwitzig. Rund um Kaiserslautern, Pirmasens und Zweibrücken liegen heute Abend noch um die 30 Grad an. Und morgen geht's vielerorts sogar bis 34 Grad rauf. Dazu mischen ein paar Wolken mit, aber der Sommer bleibt klar am Steuer. Also lieber langsam machen, Schatten suchen und alles vermeiden, was euch zusätzlich ins Schwitzen bringt.
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4: Nix los auf den Straßen. Aktuell kommt ihr gut durch die Region.
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4: Geblitzt wird auf der A8 in Fahrtrichtung Zweibrücken in Höhe Zweibrückenmitte in der 80er-Zone. Auf der A63 wird in beiden Richtungen eure Geschwindigkeit kontrolliert, also sowohl in Fahrtrichtung Mainz als auch in Fahrtrichtung zur A6 nach Kaiserslautern, hier jeweils in der Überleitung in der 100er-Zone. Und in Kaiserslautern haben wir Blitzer im Hilgardring. Wenn ihr noch was gesehen habt, gerne melden über die 0631 75 00 und 4 mal die 7.
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2: 13. Juli 1985. Die Welt schaut nach Philadelphia und London. Die legendären Live Aid-Konzerte laufen und mittendrin sind Queen. Das Konzert ein Highlight für alle, aber die Zeit davor ist nicht für alle Beteiligten die beste. Freddie Mercury kapselt sich mehr und mehr ab, ihn stört diese ewige Routine. Die Band geht ins Studio, nimmt ein Album auf, geht dann raus in die Welt, man geht auf Tour und kaum ist man zurück, geht das Ganze für das nächste Album auch schon wieder von vorne los. Seine generelle Unzufriedenheit ertränkt er nicht nur im Alkohol, sondern auch in wilden Partys, Sex und Drogen. Die Anfrage für das Live Aid Konzert ist nicht nur für ihn eine gute Chance, Gutes zu tun, sondern auch eine willkommene Abwechslung. Kurz vor dem Konzert gibt es dann ein klärendes Gespräch mit seinen Bandkollegen. Mercury sagt ihnen, okay, diese Zeit, in der ich mich vor allem um Partys, um Drogen, um Alkohol und um die falschen Leute gekümmert habe, diese Zeit, die wird jetzt ein für alle Mal vorbei sein. Ihr seid meine Familie, mit euch will ich zusammen Musik machen. Queen versöhnen sich letzten Endes und das ist auch gut so, denn im Anschluss legen sie einen der grandiosesten Auftritte überhaupt hin. Freddie Mercury schafft es, das gesamte Wembley Stadium in diesem Moment zum Mitsingen und zum Mitklatschen zu bringen. Es ist ein riesengroßer Moment für die Fans, für ihn, für Queen. Und mit dabei sind unfassbar tolle Songs, die inzwischen echte Hymnen geworden sind, auch wegen diesem Auftritt. We Are The Champions, Bohemian Rhapsody und natürlich Radio Gaga.

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0: Hirschhorn liegt bei 30 Grad, Bottenbach bei 29 und Riedelberg meldet ebenfalls 30 Grad.
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2: Ich bin Babette Büchner. US-Präsident Donald Trump hat eine neue Seeblockade gegen Schiffe angekündigt, die iranische Häfen ansteuern oder von diesen abfahren. Bundesaußenminister Johann Wadephul hatte sich zuvor besorgt gezeigt angesichts der weiteren Eskalation im Konflikt um die Straße von Hormuz.
3: Das ist eine internationale Wasserstraße. Jedes Schiff, was dort durchfährt, tut dies auf sicherer Rechtsgrundlage und jeder Angriff ist ungerechtfertigt.
2: Trump kündigte an, dass er allen anderen Ländern einen fairen und offenen Zugang zur Meerenge ermöglichen will. Für die sichere Durchfahrt will er eine Gebühr in Höhe von 20% des Frachtwertes erheben. Deutschland, Frankreich und 7 weitere Länder haben sich mit der Ukraine in einer neuen Koalition zur Raketenabwehr zusammengeschlossen. Frankreichs Präsident Emmanuel Macron sagte bei einem Treffen in Paris, man reagiere auf die ballistische Bedrohung. Ziel des neuen Bündnisses ist eine industrielle Zusammenarbeit, um bestehende Raketenabwehrsysteme zu ergänzen. Mit dabei ein neues ukrainisches Abwehrsystem, das günstiger als das Patriot-System sein soll. Ab wann ist man alt genug für TikTok, Snapchat und Co.? Die Bundesschülerkonferenz hält Beschränkungen zwar für nachvollziehbar, warnt aber davor, sich allein auf Verbote zu verlassen. Unterstützung für eine Social-Media-Altersgrenze kommt dagegen aus der Union.
4: Für CSU-Chef Söder sind 13 Jahre eine gute Grundlage für die weitere Diskussion. Deutschlands Digitalbranche hält pauschale Verbote dagegen für den falschen Weg. Und die Bundesschülerkonferenz sagt, der entscheidende Hebel liegt im Klassenzimmer. Schulen müssten Kindern viel besser beibringen, wie sie mit Fake News, Mobbing und den Suchtgefahren sozialer Medien umgehen, statt irgendetwas zu verbieten. Zoe Tassovali, Redaktion.
2: 12 US-Bundesstaaten ziehen vor Gericht, um die Übernahme des Hollywood-Urgesteins Warner Brothers durch den Konkurrenten Paramount zu verhindern. Der Zusammenschluss der zwei Schwergewichte werde unter anderem höhere Preise sowie weniger Filme und TV-Sendungen zur Folge haben, kritisierte der kalifornische Generalstaatsanwalt Rob Bonta. Die US-Regierung hatte den Milliardendeal zuvor ohne Auflagen genehmigt.
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0: Im Raum Kaiserslautern, Pirmasens und Zweibrücken bleibt es heute Abend noch richtig warm mit knapp 30 Grad. Dazu meist nur ein paar Wolken am Himmel. Morgen wird es dann ein echter Sommertag mit bis zu 34 Grad. Und am Nachmittag sind lokal ein paar kurze Schauer drin. Heißt für euch, locker bleiben, Schatten mitnehmen und den Abend lieber gemütlich angehen.
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0: Nailerbach liegt bei 30 Grad, Tröben bei 27 und in Delfeld gibt's 28 Grad.
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2: Ich bin Babette Büchner. US-Präsident Donald Trump hat eine neue Seeblockade gegen Schiffe angekündigt, die iranische Häfen ansteuern oder von diesen abfahren. Allen anderen Ländern soll ein fairer und offener Zugang zur Straße von Hormuz möglich sein, teilte er auf seiner Plattform Truth Social mit.
3: Trump sagt, dass die USA die volle Kontrolle über die Straße von Hormuz übernehmen und diese betreiben wollten. Dies beinhaltet eine Transitgebühr von 20% des Frachtwertes von Lastschiffen, denen die USA sichere Passage gewährleisten. Die USA würden dieses Geleit nicht umsonst machen, erklärt Trump. Iranische Schiffe werden fortan wieder von allen heimischen Häfen blockiert. Die Fronten sind erneut verhärtet. Infolge der jüngsten Angriffe ist die Schifffahrt durch die Meerenge drastisch zurückgegangen. Aus den USA Tina Eck.
2: Die EU-Staaten konnten sich bei einem Außenministertreffen in Brüssel nicht auf ein neues großes Paket mit Russland-Sanktionen einigen. Die EU-Außenbeauftragte Kallas sagte im Anschluss an die Beratungen, sie bedauere dies, man sei aber recht nah an einer Verständigung. Nach Angaben von Diplomaten stehen besonders nationalstaatliche Interessen einer Einigung im Weg. Nach einem Racheaufruf gegen westliche Politiker wächst in Deutschland die Sorge vor möglichen Anschlägen. Eine große iranische Tageszeitung hat eine Liste veröffentlicht, auf der unter anderem Bundeskanzler Friedrich Merz steht.
4: Im Blick haben die Behörden dabei vor allem sogenannte Wegwerfagenten, also Menschen, die nur für einen einzelnen Auftrag angeworben werden. CDU-Politiker Kiesewetter warnt im Handelsblatt, das iranische Regime plane womöglich schon länger gezielte Tötungen und Anschläge im Westen. Auch Grünen-Politiker von Notz nimmt die Drohungen ernst. Er vermutet hinter der Liste zumindest die Billigung Teherans. Eine unmittelbar neue Gefahr für den ohnehin stark geschützten Kanzler sieht er dadurch aber nicht. Zoe Tassovali, Nachrichtenredaktion.
2: Gold aus dem Sudan, damit ist jetzt Schluss. Die EU greift durch, um den Bürgerkrieg nicht weiter mitzufinanzieren und hat ein Embargo auf das Edelmetall aus dem Land verhängt. Gold sei zu einer zentralen Einnahmequelle geworden, mit der Konflikt finanziert werde, hieß es.
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0: Bei uns von Kaiserslautern über Pirmasens bis Zweibrücken wird's morgen ein echter Sommertag mit bis zu 34 Grad. Dazu gibt's mal Sonne satt, mal ein paar Wolken und ganz vereinzelt kann am Abend ein kurzer Schauer durchhuschen. Also tagsüber lieber langsam machen, Schatten mitnehmen und die pralle Mittagssonne nicht unterschätzen.
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0: Mailerbach liegt bei 30 Grad, Tröben bei 27 und in Delfeld gibt's 28 Grad.
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0: Bei uns von Kaiserslautern über Pirmasens bis Zweibrücken wird's morgen ein echter Sommertag mit bis zu 34 Grad. Dazu gibt's mal Sonne satt, mal ein paar Wolken und ganz vereinzelt kann am Abend ein kurzer Schauer durchhuschen. Also tagsüber lieber langsam machen, Schatten mitnehmen und die pralle Mittagssonne nicht unterschätzen.
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0: In Otterbach, Kröppen und Riedelberg gibt's gerade 24 Grad.
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2: Ich bin Diana Kramer. Ein Expertengremium der EU-Kommission hat sich dafür ausgesprochen, den Zugang zu sozialen Medien für Kinder unter 13 Jahren in allen Mitgliedsländern zu beschränken. Das Gutachten mit entsprechenden Empfehlungen wurde heute übergeben.
3: Das sind Vorschläge von Experten, die Kommissionspräsidentin von der Leyen aber sehr überzeugend findet. Sie laufen im Wesentlichen auf Folgendes hinaus. Überhaupt kein Social Media für Kinder bis zu 2 Jahren. Zugang nur unter Aufsicht von Eltern oder Lehrern für Kinder bis zu einschließlich 13 Jahren. Und danach Zugang zu Plattformen, sofern diese Plattformen bewiesen haben, dass sie jugendgeeignet sind. Alterskontrollen werden also auf jeden Fall kommen. Einen offiziellen Vorschlag, den will die Kommission nach der Sommerpause machen. Aus Brüssel, Dieter Ebeling.
2: Die sogenannte Koalition der Willigen aus westlichen Unterstützerländern der Ukraine plant in den kommenden Monaten gemeinsame Manöver in Nachbarländern der Ukraine. Nach Beratungen in Paris sagte der französische Präsident Emmanuel Macron, die Koalition verfüge nun über eine multinationale Truppe für die Ukraine, die einsatzbereit sei. Macron bekräftigte außerdem die Lieferung weiterer Waffensysteme an die Ukraine. Immer mehr Verbraucherinnen und Verbraucher beschweren sich über verbotene Werbeanrufe. Bei der Bundesnetzagentur gingen im ersten Halbjahr mehr als 21.500 Beschwerden wegen unerlaubter Telefonwerbung ein. Das waren 13% mehr als im Vorjahreszeitraum.
4: In den meisten Fällen wurden Menschen wegen Gewinnspielen angerufen. Häufig geht es aber auch um Dienstleistungen wie Handwerkertätigkeiten oder um Verträge für Strom und Gas. Die Bundesnetzagentur beobachtet schon seit etwa 2 Jahren, dass die Beschwerden über solche Anrufe von Jahr zu Jahr mehr werden. Dabei ist Telefonwerbung in Deutschland nur erlaubt, wenn der oder die Angerufene vorher zugestimmt hat. Rufen Firmen unerlaubt an, müssen sie Bußgelder zahlen und das können bis zu 300.000 Euro sein. Fiona Reinhardt, Nachrichtenredaktion.
2: US-Präsident Donald Trump hat eine neue Seeblockade gegen Schiffe angekündigt, die durch die Straße von Hormuz iranische Häfen ansteuern oder diese verlassen. Allen anderen Ländern soll ein fairer und offener Zugang zur Meerenge möglich sein, kündigte Trump auf der Plattform Truth Social an. Für die sichere Durchfahrt wollen die USA eine Gebühr in Höhe von 20% des Frachtwertes erheben.
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0: In und rund um Kaiserslautern, Pirmasens und Zweibrücken bleibt die Sommerbühne voll aufgedreht. Heute Abend schon mild, morgen dann wieder ordentlich heiß mit meist 32 bis knapp 34 Grad. Dazu gibt's einen Mix aus Wolken, etwas Sonne und am späten Nachmittag oder Abend auch mal einen kurzen, leichten Schauer. Also lieber luftig anziehen, zwischendurch Schatten mitnehmen und den Kopf bei der Hitze schön cool halten.
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0: In Otterbach, Kröppen und Riedelberg gibt's gerade 24 Grad.
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0: In und rund um Kaiserslautern, Pirmasens und Zweibrücken bleibt die Sommerbühne voll aufgedreht. Heute Abend schon mild, morgen dann wieder ordentlich heiß mit meist 32 bis knapp 34 Grad. Dazu gibt's einen Mix aus Wolken, etwas Sonne und am späten Nachmittag oder Abend auch mal einen kurzen, leichten Schauer. Also lieber luftig anziehen, zwischendurch Schatten mitnehmen und den Kopf bei der Hitze schön cool halten.
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0: In Sambach gibt's gerade 23 Grad, Tröben meldet ebenfalls 23 Grad und Rosenkopf liegt bei 24 Grad.
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2: Ich bin Diana Kramer. Kurz nach 9 US-Angriffen auf den Iran hat US-Präsident Donald Trump die Wiederaufnahme der Seeblockade gegen Schiffe angekündigt, die iranische Häfen ansteuern oder von diesen abfahren. Allen anderen Ländern soll ein fairer und offener Zugang zur Straße von Hormuz möglich sein, teilt er auf seiner Plattform Truth Social mit.
3: Trump sagt, dass die USA die volle Kontrolle über die Straße von Hormuz übernehmen und diese betreiben wollten. Dies beinhaltet eine Transitgebühr von 20% des Frachtwertes von Lastschiffen, denen die USA sichere Passage gewährleisten. Die USA würden dieses Geleit nicht umsonst machen, erklärt Trump. Iranische Schiffe werden fortan wieder von allen

0: heimischen Häfen blockiert. Die Fronten sind erneut verhärtet. Infolge der jüngsten Angriffe ist die Schifffahrt durch die Meerenge drastisch zurückgegangen. Tina Eck, USA.
1: Ein Expertengremium der EU-Kommission hat sich dafür ausgesprochen, die Nutzung von sozialen Medien erst ab einem Alter von 13 Jahren zu erlauben. Ein entsprechendes Gutachten mit Empfehlungen hat die Expertengruppe Kommissionspräsidentin Ursula von der Leyen übergeben. Diese nannte den Bericht sehr überzeugend und kündigte an, noch in diesem Jahr einen Gesetzentwurf vorzulegen. Bei der extremen Hitzewelle im Juni sind an fast allen Messstationen des Deutschen Wetterdienstes Rekorde registriert worden. Bei über der Hälfte der knapp 500 Geräte handelt es sich um Allzeithochs, bei anderen um die höchsten je gemessenen Monatswerte.
2: Gleich mehrfach wurde im Juni die 40-Grad-Marke überschritten. Am 27. erreichte das Thermometer in Möckern-Drewitz in Sachsen-Anhalt 41,8 Grad. Was die Tagesmittelwerte angeht, liegt Deutschland laut DWD mittlerweile etwa auf dem Niveau von Frankreich oder Spanien. Daher gäbe es hierzulande ab sofort sehr ähnliche Herausforderungen, insbesondere beim Hitzeschutz. Zu den extremen Temperaturen haben den Fachleuten zufolge vor allem drei Komponenten geführt. Heiße Luft aus Nordafrika, starke Sonneneinstrahlung und ein ungewöhnlich warmes Mittelmeer. Thomas Bleskin, Nachrichtenredaktion.
1: Massive IT-Probleme führen bei den Berliner Straf- und Zivilgerichten derzeit zu erheblichen Problemen. Seit Montagmorgen konnten sich Richterinnen und Richter nicht auf den Servern einwählen, kommen nicht an die elektronischen Akten heran und konnten so keine Fälle bearbeiten. Wegen der massiven Probleme wurden alle Beschäftigten am Mittag nach Hause geschickt.
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4: Heute Nacht bleibt es bei uns schon angenehm warm und morgen legt der Sommer im Südwesten nochmal richtig los. In und rund um Kaiserslautern, Pirmasens und Zweibrücken knackt es verbreitet um die 30 Grad. In der Spitze sind bis zu 33 Grad drin. Dazu erst viel Sonne, später ein paar Wolken und nur vereinzelt ein leichter Schauer am Abend. Heißt für euch, langsam angehen, Schatten mitnehmen und die große Hitze nicht unterschätzen.
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0: In Sambach gibt's gerade 23 Grad, Tröben meldet ebenfalls 23 Grad und Rosenkopf liegt bei 24 Grad.
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0: Heute Nacht bleibt es bei uns schon angenehm warm und morgen legt der Sommer im Südwesten nochmal richtig los. In und rund um Kaiserslautern, Pirmasens und Zweibrücken knackt es verbreitet um die 30 Grad. In der Spitze sind bis zu 33 Grad drin. Dazu erst viel Sonne, später ein paar Wolken und nur vereinzelt ein leichter Schauer am Abend. Heißt für euch, langsam angehen, Schatten mitnehmen und die große Hitze nicht unterschätzen.
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0: In Lohnsfeld gibt's gerade 21 Grad, Gersbach meldet 24 und in Rosenkopf liegen wir bei 23 Grad.
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2: Ich bin Diana Kramer. US-Präsident Donald Trump hat weitere Angriffe seines Landes auf den Iran angekündigt. Man werde das Land heute Abend hart treffen, genau wie morgen, sagte Trump in einem Radiointerview. US-Streitkräfte hatten in den vergangenen Tagen wiederholt iranische Ziele angegriffen. Das Militär begründete dies mit Attacken des Irans auf Schiffe in der Straße von Hormuz. Die geplante internationale Schutztruppe für die Ukraine soll schon bald erstmals Militärmanöver in den Nachbarstaaten der Ukraine abhalten. Das kündigte Frankreichs Präsident Emmanuel Macron am Abend nach einem Treffen der sogenannten Koalition der Willigen an. An dem Treffen hatte auch Bundeskanzler Merz teilgenommen. Er sagte am Abend in Paris:
3: Wir haben denselben Kompass. Er ist auf Frieden für die Ukraine und Sicherheit für Europa ausgerichtet. Die Ukraine ist bereit, den Krieg zu beenden. Sie war es immer. Auch wir sind offen für Friedensverhandlungen zwischen der Ukraine und Russland mit der Unterstützung Europas und der Vereinigten Staaten. Es liegt einzig und allein jetzt an Präsident Putin, diese Chance zu ergreifen.
2: Bundeskanzler Friedrich Merz. Deutschland, Frankreich und 7 weitere europäische Staaten hatten zuvor mit der Ukraine auch ein Bündnis zur Raketenabwehr beschlossen.

0: Wie viel Social Media ist für Kinder in Ordnung? Die Diskussion über eine Altersgrenze nimmt auch in Deutschland wieder Fahrt auf. Ein Expertengremium der EU-Kommission hatte sich dafür ausgesprochen, den Zugang zu sozialen Medien für Kinder unter 13 Jahren in allen Mitgliedsländern zu beschränken. Unterstützung dafür kommt aus der Union.
1: Für CSU-Chef Söder sind 13 Jahre eine gute Grundlage für die weitere Diskussion. Deutschlands Digitalbranche hält pauschale Verbote dagegen für den falschen Weg. Auch Linke und Grüne wollen lieber die Plattformen selbst stärker in die Pflicht nehmen. Und die Bundesschülerkonferenz sagt, der entscheidende Hebel liegt im Klassenzimmer. Schulen müssten Kindern viel besser beibringen, wie sie mit Fake News, Mobbing und den Suchtgefahren sozialer Medien umgehen, statt irgendetwas zu verbieten. Zoe Tassovali, Redaktion.
0: Im Müritz-Nationalpark in Mecklenburg-Vorpommern ist ein Feuer ausgebrochen. Der Brand in einem Mischwald sei inzwischen auf eine Fläche von 6.300 Quadratmetern angewachsen, teilten die Behörden mit. Mehrere Orte in der Nähe wurden vorsorglich evakuiert.
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3: Heute geht's bei uns in der Südwestecke richtig sommerlich zur Sache. Erst noch warme, teils wolkige Nächte, dann knackt der Dienstag vielerorts die 30-Grad-Marke. Rund um Kaiserslautern, Pirmasens und Zweibrücken wird's am Nachmittag richtig heiß. Dazu oft Sonne mit ein paar Wolken. Wer raus muss, sollte den schattigen Platz im Blick haben und es heute lieber etwas ruhiger angehen lassen.
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0: In Lohnsfeld gibt's gerade 21 Grad, Gersbach meldet 24 und in Rosenkopf liegen wir bei 23 Grad.
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0: Heute geht's bei uns in der Südwestecke richtig sommerlich zur Sache. Erst noch warme, teils wolkige Nächte, dann knackt der Dienstag vielerorts die 30-Grad-Marke. Rund um Kaiserslautern, Pirmasens und Zweibrücken wird's am Nachmittag richtig heiß. Dazu oft Sonne mit ein paar Wolken. Wer raus muss, sollte den schattigen Platz im Blick haben und es heute lieber etwas ruhiger angehen lassen.
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